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1: The Warning, Everything's Falling. The Warning sind bekanntlich als Internet-Sensation gestartet, doch die drei mexikanischen Schwestern Paulina, Daniela und Alejandra sind längst etablierte Größen im internationalen Rockzirkus. Das neue Album des Trios mit dem Titel Everything's Falling zeichnet sich vor allem durch eins aus: Kompromisslosigkeit. Härter als je zuvor geben sich hier echte Banger die Klinke in die Hand. Natürlich reden wir bei The Warning noch nicht von Heavy Metal. Die Via Real-Schwestern haben auch dieses Mal ihren typischen Alternative-Einschlag beibehalten, aber der neue Look, der steht ihnen echt gut. Everything's Falling von The Warning ist das Album der Woche auf Rockantenne Bayern. Und daraus geben wir uns jetzt natürlich auch einen brandneuen Song.

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3: Ich bin Hendrik Daum. Nach dem Sabotageversuch auf ein Umspannwerk in Dormagen in Nordrhein-Westfalen und den Anschlägen im Süden Brandenburgs und in der Nähe von Köln fahndet die Polizei nach einem Verdächtigen. NRW-Innenminister Reul teilte mit, die Polizei habe dessen LKW sichergestellt und in seiner Wohnung sei Material für Sprengstoff gefunden worden. Der Mann sei jetzt zu Fuß auf der Flucht. Sein Name steht unter zwei Bekennerschreiben, die die Ermittler für echt halten. Reul sagte, nach aktuellem Stand müsse von Klimaextremismus ausgegangen werden. Die US-Vermittler Witkoff und Kushner kommen morgen am Sonntag in die ukrainische Hauptstadt Kiew. Das haben der ukrainische Präsident Zelensky und auch US-Präsident Trump bestätigt. Die beiden Abgesandten wollen zuvor in Moskau mit Kreml-Chef Putin sprechen. Witkoff und Kushner sind in der Trump-Regierung für die Bemühungen um ein Ende des russischen Angriffskriegs gegen die Ukraine zuständig. In der Europäischen Union schlummern in ausgedienten Haushaltsgeräten und alter Unterhaltungselektronik ungenutzte Rohstoffwerte von mehr als 65 Milliarden Euro. Diana Kramer mit den Einzelheiten.
4: Schätzungsweise 700 Millionen nicht mehr genutzte Smartphones verstauben allein in Schubladen, nur hier in Europa. Und darin enthalten sind laut Experten rund 50.000 Tonnen wichtige Rohstoffe wie Kupfer, Aluminium, Lithium, Kobalt oder seltene Erden. Was bei der Produktion von Neugeräten Unmengen an Geld verschlingt, bleibt oft ungenutzt, sobald die ausgedient haben. Die Studienautoren sehen als Lösung mehr Reparatur statt Neukauf und die Wiederverwendung von Elektronikmodulen oder auch Motoren, zum Beispiel bei Waschmaschinen.
3: In der Fußball-Bundesliga feiert Stuttgart einen Heimsieg. Der VfB hat am Abend mit 4:1 gegen Köln gewonnen. In der zweiten Liga gab es zweimal Unentschieden. Hannover und Karlsruhe trennten sich 2:2, genauso wie Bielefeld und St. Pauli. Im Moment gibt's in der Mitte bis zur Donau Regen. An der Küste sind auch einzelne Gewitter möglich. Sonst bleibt es trocken mit mal mehr, mal weniger Wolken. Heute am Samstag, da zieht südlich der Donau noch etwas Regen durch. Bis zum Abend wird's aber immer freundlicher. Im Norden gibt's ein paar Schauer, sonst bleibt es meist trocken. Die Temperaturen liegen zwischen 18 und 28 Grad. Am Sonntag scheint fast überall die Sonne. Nur an der Küste kann's noch mal kurz regnen.
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An April Art gibt es für den Modern Rock Fan momentan kein Vorbeikommen. Ihr jüngster Streich heißt Bulletproof und ist neu. Auf Rockantenne Bayern.

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0: 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Barney Barnstanne hier aus der Rockantenne Bayern Frühschicht. Ich wünsche euch ein schönes, ein geschmeidiges, ein erholsames Wochenende. Lasst es euch gut gehen. Montag heißt es dann wieder. Ja, das muss sie. 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
2: Ich bin Hendrik Daum. Die Polizei fahndet weiter mit Hochdruck nach einem 48-Jährigen, der Sabotage am deutschen Stromnetz verübt haben soll. In seiner Wohnung in Gevelsberg in Nordrhein-Westfalen wurde Sprengstoff gefunden. Bekennerschreiben mit eindeutigem Täterwissen gingen bei mehreren Medien ein. Bundesinnenminister Dobrindt spricht von Klimaterrorismus eines Einzeltäters. In den Schreiben wird Stromerzeugung aus fossilen Brennstoffen als Verbrechen bezeichnet. Die Vorfälle konzentrieren sich auf Nordrhein-Westfalen, Brandenburg und Sachsen. Ganz Deutschland blickt gespannt nach Sachsen-Anhalt, das morgen einen neuen Landtag wählt. Heute wird der Wahlkampf beendet. In letzten Umfragen liegt die AfD weiterhin deutlich vor der CDU. Aktuell regiert in Sachsen-Anhalt eine Koalition aus CDU, SPD und FDP. Das Bündnis wird aber allen Befragungen zufolge seine Mehrheit verlieren. David Riemer berichtet.
3: Bekommt Deutschland die erste AfD-geführte Landesregierung oder läuft es auf eine Minderheitsregierung unter Führung der CDU hinaus? Die AfD setzt auf eine absolute Mehrheit. Laut letzter Umfragen wird es dazu aber nicht reichen. Bei einer Minderheitsregierung wäre die CDU unter Umständen für Mehrheiten im künftigen Landtag auch auf die Stimmen der Linken angewiesen. Die Suche nach einer neuen Landesregierung wird wohl sehr schwierig werden.
2: Die US-Vermittler Witkoff und Kushner kommen morgen am Sonntag in die ukrainische Hauptstadt Kiew. Das haben der ukrainische Präsident Zelensky und auch US-Präsident Trump bestätigt. Die beiden Abgesandten wollen zuvor in Moskau mit Kreml-Chef Putin sprechen. Witkoff und Kushner sind in der Trump-Regierung für die Bemühungen um ein Ende des russischen Angriffskriegs gegen die Ukraine zuständig. In der Fußball-Bundesliga hat Stuttgart sein Heimspiel gegen Köln souverän für sich entschieden. Die Schwaben siegten am Abend mit 4:1. In der zweiten Liga sind die beiden Freitagsspiele unentschieden ausgegangen. Hannover und Karlsruhe trennten sich 2:2. Und auch die Partie Bielefeld gegen St. Pauli endete 2:2. Im Moment gibt's in der Mitte bis zur Donau Regen. An der Küste sind auch einzelne Gewitter möglich. Sonst bleibt es trocken mit mal mehr, mal weniger Wolken. Heute am Samstag, da zieht südlich der Donau noch etwas Regen durch. Bis zum Abend wird's aber immer freundlicher. Im Norden gibt's ein paar Schauer. Sonst bleibt es meist trocken. Die Temperaturen liegen zwischen 18 und 28 Grad. Am Sonntag scheint fast überall die Sonne. Nur an der Küste kann's noch mal kurz regnen.
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0: Woche noch einmal im Schnelldurchlauf. Montag.
1: Bei der Jetski-WM auf RTL hat sich Ralf Schumacher so blöde an der Schulter verletzt, dass er sogar operiert werden muss. Ich hab da einen Tipp.
2: Hey, Sven Dahlheimer.
3: Willst du wissen, wie viel deine OP kostet?
2: Ja.
3: Auf Wir operieren deine Schulter erhältst du den besten Operationspreis.
2: Wow.
3: Schnell, einfach, online.
1: Das sollte ihm helfen.
0: Dienstag.
1: Bundeskanzler Friedrich Merz und Philipp Amthor waren bei einem Wahlkampfauftritt an der Ostsee. Bin ich der Einzige, der an Mr. Burns und Smithers denken muss?
4: Vielleicht sollten wir den Leuten mit einer Filmbiografie zeigen, wie sie wirklich sind.
5: Virtuos, heroisch, heiratsfähig.
6: Liebenswürdig haben sie vergessen. Doch die Idee mit der Filmbiografie gefällt mir. Ein Hollywood-Streifen, der meinen teuflischen Aufstieg zur Macht zeigt. Holen Sie Steven Spielberg.
0: Mittwoch.
1: Forscher haben in der Sahara Überreste von Haien ausgegraben und untersuchen jetzt die genaue Todesursache der Tiere. Kleiner Tipp von mir, wenn ein Fisch mitten in der Wüste liegt, könnte fehlendes Wasser eine gewisse Rolle gespielt haben.
0: Donnerstag.
1: In Dresden hat die Feuerwehr einen festsitzenden Ring am besten Stück eines Mannes mit einer Mini-Flex aufgeschnitten. Um das Metall nicht zu erhitzen, wurde der Johannes dabei kontinuierlich mit Wasser gekühlt. Man kennt das Prinzip aus der Küche. Das gute alte Nudel abschrecken. Ich stelle mir das vor wie eine Mischung aus 50 Shades of Grey und einem neuen Hornbach-Werbespot.
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2: Ich bin Hendrik Daum. Einen schönen guten Morgen. Nach dem Sabotageversuch auf ein Umspannwerk in Dormagen in Nordrhein-Westfalen und den Anschlägen im Süden Brandenburgs und in der Nähe von Köln fahndet die Polizei weiter nach einem Verdächtigen. NRW-Innenminister Reul teilte mit, die Polizei habe dessen LKW sichergestellt und in seiner Wohnung sei Material für Sprengstoff gefunden worden. Der Mann sei jetzt zu Fuß auf der Flucht. Sein Name steht unter zwei Bekennerschreiben, die Ermittler für echt halten. Reul sagte, nach aktuellem Stand müsse von Klimaextremismus ausgegangen werden. In der Europäischen Union schlummern in ausgedienten Haushaltsgeräten und alter Unterhaltungselektronik ungenutzte Rohstoffwerte von mehr als 65 Milliarden Euro. Diana Kramer mit den Einzelheiten.
3: Schätzungsweise 700 Millionen nicht mehr genutzte Smartphones verstauben allein in Schubladen, nur hier in Europa. Und darin enthalten sind laut Experten rund 50.000 Tonnen wichtige Rohstoffe wie Kupfer, Aluminium, Lithium, Kobalt oder seltene Erden. Was bei der Produktion von Neugeräten Unmengen an Geld verschlingt, bleibt oft ungenutzt, sobald die ausgedient haben. Die Studienautoren sehen als Lösung mehr Reparatur statt Neukauf und die Wiederverwendung von Elektronikmodulen oder auch Motoren, zum Beispiel bei Waschmaschinen.
2: Nach dem Willen der UN-Vollversammlung sollen ab sofort neue Weltkarten genutzt werden. Der Antrag von Togo und der Afrikanischen Union ist von mehr als 160 Staaten der Erde angenommen worden. Nur die USA stimmten dagegen. Die neue Weltkarte bildet die Kontinente realistischer ab. Auf der bisher genutzten Mercator-Weltkarte sehen Gebiete weit im Norden und weit im Süden größer aus, als sie tatsächlich sind. Auf der neuen Karte ist zum Beispiel Afrika etwas größer. Grönland oder die USA sehen dagegen kleiner aus. In der Fußball-Bundesliga feiert Stuttgart einen souveränen Heimsieg. Der VfB hat am Abend mit 4:1 gegen Köln gewonnen. In der zweiten Liga gab es zweimal Unentschieden. Hannover und Karlsruhe trennten sich 2:2, genauso wie Bielefeld und St. Pauli. Im Moment gibt's in der Mitte bis zur Donau Regen. An der Küste sind auch einzelne Gewitter möglich. Sonst bleibt es trocken mit mal mehr, mal weniger Wolken. Heute am Samstag, da zieht südlich der Donau noch etwas Regen durch. Bis zum Abend wird's aber immer freundlicher. Im Norden gibt's ein paar Schauer. Sonst bleibt es meist trocken. Die Temperaturen liegen zwischen 18 und 28 Grad. Am Sonntag scheint fast überall die Sonne. Nur an der Küste kann's noch mal kurz regnen.
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Nickelback sind zurück mit einem lauten Vorboten zum kommenden Album Everything Under the Sun. Die Single Rattle the Cage von Nickelback ist neu auf Rockantenne Bayern.

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1: Herzlichen Glückwunsch und willkommen auf dieser Welt. Es ist ein ganz besonderes Baby geboren worden. Und zwar der erste Enkel von John Lennon. Sean Ono Lennon, der Sohn von John Lennon und Yoko Ono, hat die Geburt seines ersten Sohnes verkündet. In den sozialen Medien teilte Sean Ono Bilder mit seiner Frau Charlotte und dem gemeinsamen Neugeborenen Aurelius. Ich bin mir sicher, John Lennon sitzt oben auf seiner Wolke und ist ganz, ganz mächtig stolz. Drogenhandel und auch noch Erpressung. Alanis Morissette verklagt ihre ehemalige Tourmanagerin. Was da los war, Leute? Diese Tourmanagerin, die wollte sich einen langfristigen Arbeitsvertrag erpressen. Deswegen hat sie versucht, Alanis Morissette im letzten Jahr fälschlicherweise in einen Drogenbesitz- und Drogenhandelsfall an einem britischen Flughafen hineinzuziehen. Alanis Morissette sagt natürlich nicht mit mir und hat die Frau auf Erpressung, Betrug und fahrlässige Falschdarstellung verklagt und einen Schadensersatz von mehr als $75.000. Viel Erfolg. Unterstützung für die Ukraine von Judas Priest. Sänger Rob Halford und Bassist Ian Hill haben mit der Steel Wings Foundation eine Spendenaktion ins Leben gerufen. Wenn ihr dort spendet, könnt ihr persönliche Gegenstände von Judas Priest gewinnen, die die Musiker zur Verfügung gestellt haben. Darunter sind zum Beispiel Armbänder und ein Kreuz, das Halford selbst getragen hat. Die Steel Wings Foundation ist eine in der Ukraine ansässige, gemeinnützige Heavy-Metal-Organisation, die Spenden sammelt, um vor Ort Menschen in Not zu helfen.
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2: Das Rockantenne Bayern-Wetter. Im Alpenvorland zunächst regnerisch, ansonsten Sonne und Wolken im Wechsel bei teils kräftigem Wind. Topwerte 20 bis 25 Grad.
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2: Ich bin Christoph Kreis, es ist 6 Uhr. Guten Morgen. Nach den versuchten Sabotageakten gegen Stromnetze in NRW und Brandenburg läuft die Fahndung nach dem mutmaßlichen Täter weiter. Das Fahrzeug des 48-Jährigen, der Bekennerschreiben hinterlassen hatte, ist inzwischen aber sichergestellt. Gegen solche Sabotage, aber auch gegen Spionage und Cyberangriffe will Bundesinnenminister Dobrindt die Sicherheitsbehörden personell und technisch besser aufstellen. Untersuchungen des Helmholtz-Zentrums für Geoforschung und der NASA zeigen, die Wasserspeicher in Deutschland sind zuletzt nochmal leerer geworden. An der Niederschlagsmenge liegt's nicht. Da sehen die Forscher langfristig betrachtet keinen Negativtrend. Das Problem sind demnach steigende Temperaturen, weil immer mehr Wasser verdunstet, bevor es im Erdboden gespeichert werden kann. Zum Auftakt des zweiten Spieltags in der Fußball-Bundesliga hat der VfB Stuttgart einen 4:1-Sieg gegen den ersten FC Köln gefeiert. Heute stehen 6 weitere Partien an, unter anderem ist der FC Bayern bei Schalke 04 zu Gast. Außerdem wird die zweite Runde des DFB-Pokals ausgelost.
0: Guten Morgen.

heutzutage an jeden möglichen Hokuspokus glauben. Aber wer glaubt, dass These Wicked Rivers aus Amerika kommen, ist dem größten Aberglauben verfallen. Das sind nämlich waschechte Engländer. Eigentlich unglaublich, oder? Die Single Horse to Water von These Wicked Rivers ist neu. Auf Rockantenne Bayern.

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0: Barney Barnstanne hier aus der Rockantenne Bayern Frühschicht. 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Lasst es euch gut gehen. Montag heißt es dann wieder. Ja, das muss sie. 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
0: Das Rockantenne Bayern-Wetter. Im Alpenvorland zunächst regnerisch, ansonsten Sonne und Wolken im Wechsel bei teils kräftigem Wind. Topwerte 20 bis 25 Grad.
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0: Ich bin Christoph Kreis, es ist 7 Uhr. Guten Morgen. Wahlkampf-Endspurt in Sachsen-Anhalt. Vor der morgigen Landtagswahl stehen die Abschlussveranstaltungen der Parteien an, sowie viele Demonstrationen. Allein in Magdeburg sind 12 Veranstaltungen angemeldet, darunter ein Demokratiefest. Umfragen sehen die AfD bei knapp über 40%, mehr als die aktuellen Koalitionsparteien CDU, SPD und FDP zusammen. Nach einem Angriff auf die Berliner Senatsverwaltung hat eine Hackergruppe rund 1,4 Millionen Daten von Privatbürgern, Mitarbeitern des Landes und Unternehmen ins Darknet gestellt. Ein Ultimatum mit Lösegeldforderung war gestern Nachmittag ausgelaufen. Die Berliner Staatskanzlei will versuchen, alle betroffenen Bürgerinnen und Bürger direkt zu informieren und rät ihnen dazu, Strafanzeige zu erstatten. Deutschlands Basketballerinnen wollen den Fehlstart korrigieren. Bei der Heim-WM geht's nach der gestrigen Auftaktklatsche gegen Spanien heute Abend gegen Japan. Ebenfalls am Abend blickt Fußball-Deutschland in den Ruhrpott. Auf Schalke steigt der Kracher gegen den FC Bayern und in Dortmund wird die zweite DFB-Pokalrunde ausgelost.

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Dieser Single kündigt eine der größten Rockbands der Welt das erste neue Album seit 9 Jahren an. Und U2 hat's immer noch drauf. Street of Dreams von U2 ist neu auf Rockantenne Bayern.

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0: Anouk, Nobody's Wife im besten Rock Nonstop auf Rockantenne. Kann man denn schon wach sein, so kurz vor 8? Ich gebe zu, heute Morgen fällt auch mir das ganz schön schwer. Aber heute ist ein ganz besonderer Tag und deshalb killt die Vorfreude komplett die Müdigkeit. Wir feiern nämlich den Geburtstag von Freddie Mercury. Bevor es losgeht, haben wir gleich aber noch ein kleines Aufwachprogramm parat. Alien Ant Farm mit Smooth Criminal gibt's gleich. Und davor haben wir noch was von den Dire Straits im Gepäck.
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11: Das Rockantenne Bayern-Wetter. Im Alpenvorland zunächst regnerisch, ansonsten Sonne und Wolken im Wechsel bei teils kräftigem Wind. Topwerte 20 bis 25 Grad.
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11: Ich bin Christoph Kreis, es ist 8 Uhr. Guten Morgen. Jetzt auch noch Sachsen. Die Polizei hat Sprengvorrichtungen an 2 weiteren Umspannwerken entdeckt, mit denen möglicherweise die Stromversorgung angegriffen werden sollte. Auch in NRW und Brandenburg hatte es zuvor solche versuchten Sabotageakte gegeben. Ein Mann aus dem Ruhrgebiet hatte sich dazu bekannt. Nach ihm wird noch gefahndet. Das Grundwasserdefizit in Deutschland verschlimmert sich immer weiter. Und das liegt laut Forschern nicht daran, dass es zu wenig regnet. Denn einen langfristigen Negativtrend bei der Niederschlagsmenge gäbe es nicht, heißt es unter anderem vom Helmholtz-Zentrum für Geoforschung. Das Problem sei, dass wegen der steigenden Temperaturen immer mehr Wasser verdunste, bevor es versickern kann. Vielleicht braucht ihr bald einen neuen Atlas. Die Vollversammlung der Vereinten Nationen hat nämlich eine Resolution für neue Weltkarten beschlossen. Denn die weit verbreiteten sogenannten Mercator-Karten stammen noch aus dem 16. Jahrhundert und verzerren die Größenverhältnisse extrem. Afrika etwa hat fast die 14-fache Fläche von Grönland. Auf Mercator-Karten wirken sie aber nahezu gleich groß.
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0: Mit mir, Tamara Jungmann, einen wundervollen Morgen euch an diesem ganz besonderen Samstag. Freddie Mercury feiert heute seinen 80. Geburtstag im Rockhimmel und das zelebrieren wir den ganzen Tag hier auf Rock Antenne. Und wir legen los mit unserer Geburtstagsparty, zu der aber natürlich nicht nur Queen-Nummern gehören, sondern eben auch der beste Rock. Nonstop. Jetzt mit den Dire Straits und Walk of Life auf Rockantenne.
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0: Alien and Farm im Best Rock Nonstop auf Rockantenne mit ihrem Cover Smooth Criminal. Richtig, richtig gut gemachtes Cover auf jeden Fall. Aber jetzt beschäftigen wir uns doch lieber wieder mit einem echten Original.
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0: Sage und schreibe 80 wäre Freddie Mercury heute geworden. Das muss natürlich gefeiert werden. Am Genfer See in Montreux, wo Freddie seine letzten Jahre verbrachte, finden die ganze Woche schon die Freddie Days statt. Mit Konzerten, Ausstellungen und heute Abend steigt dann die große offizielle Geburtstagsparty. Und auch in der Rockrepublik wird natürlich ordentlich gefeiert, zum Beispiel im Queen Fan Club Germany. Und von dem habe ich jetzt den Andreas in der Leitung. Hey Andreas!
2: Hallo, danke für die Einladung.
0: Du steckst in dem Thema ja mehr drin als die meisten. Deswegen deine Einschätzung jetzt bitte. Ich habe das Gefühl, die Faszination für Freddie Mercury ist und bleibt ungebrochen.
2: Jedes Jahr, was ich jetzt erlebe, gibt es mehr um Freddie, es gibt mehr um Queen und es kommen halt auch immer wieder neue Facetten des ganzen Themas auf den Tisch und das freut mich einfach und man sieht, dass die Anhängerschar weiterhin da ist und im Moment auch stark anwächst.
0: Ja, so gehört sich's ja auch. Wenn du ihm zum Geburtstag irgendwas Persönliches sagen könntest, was wäre das denn?
2: Natürlich würde ich ihm zuallererst einmal danken dafür, dass er da war, danken dafür, dass er all die schöne Musik geschrieben hat, dass er diese Musik halt auch mit Leben erfüllt hat, mit Tönen. Das ist für mich immer noch sehr, sehr, sehr beeindruckend, was ein Künstler alles in dieser doch recht kurzen Lebenszeit schaffen kann.
0: Ein Leben für den Rock, das auf alle Fälle. Danke Andreas vom Queen Fanclub Germany und ein Hoch auf Freddie Mercury heute und jetzt mit Somebody to Love im besten Rock Nonstop auf Rockantenne. Yeah.

0: Das Wort zum Samstag von den Grunge-Rebellen Nirvana, Come As You Are. Das können und sollten wir uns doch alle ein bisschen öfter auf die Fahne schreiben. Genauso wie, dass es eben immer weitergeht und wir deshalb auch immer weiter gehen müssen. Nirvana-Drummer Dave Grohl gibt's gleich nochmal zu hören, aber mit den Foo Fighters und Walk. Und vorab haben wir noch einen Gruß aus der Hardrock-Küche von den Köchen von Rainbow.
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0: bei diesem Song kickt doch direkt das Fernweh, oder? Die Eagles im Westrock Nonstop auf Rockantenne Hotel California. Ja, würde ich sagen, vielleicht packen wir jetzt einfach mal unsere Sachen für einen kleinen Roadtrip am Nachmittag heute zusammen. Vergesst dabei aber bloß nicht die Bluetooth-Box einzupacken. Rockantenne solltet ihr nämlich auf gar keinen Fall heute aus den Ohren lassen.
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0: Linkin Park mit The Emptiness Machine und Queen mit Bohemian Rhapsody. Hört ihr beide Songs direkt hintereinander und ruft auf der kostenlosen 08000 80 4000 an, dann gibt's 1000 Euro für euch. Wie neulich übrigens erst bei Yvonne Christine Holzwart.
2: Oh mein Gott, ist das nicht wirklich wahr?
0: 1000 Euro in dieser Sekunde für dich.
2: Ernsthaft? Oh mein Gott, ich glaub's ja nicht. Oh, ich kann gar nicht fassen.
0: Herzlichen Glückwunsch.
2: Oh Mann. Das wird sowas mal passiert. Oha.
0: Geraldine aus Karlsruhe hat alles richtig gemacht und die ganze Zeit Rockantenne gehört. Solltet ihr auch mal so machen, weil, ich sag mal so, es kann sehr gut sein, dass er diesen Samstag noch zuschlägt. Dann gibt's Geld, Moneten, Cash. Ich würde dranbleiben an eurer Stelle. Jederzeit kann er wieder kommen. So wie jederzeit mal wieder neuer Airborne-Track hier im Programm auftauchen kann. Jetzt zum Beispiel Here She Comes im Westrock Nonstop auf Rockantenne.

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17: Das Rockantenne Bayernwetter. Ein Vormittag, zwei Gesichter, im Alpenvorland viel Regen, sonst ein Mix aus Sonne und Wolken. Höchstwerte heute zwischen 21 und 26 Grad.
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17: Ich bin Christoph Kreis, es ist 9 Uhr. Guten Morgen. Das Bekennerschreiben ist da, der Absender noch nicht. Nach den versuchten Sabotageakten gegen Stromnetze in NRW und Brandenburg läuft die Fahndung nach einem tatverdächtigen 48-Jährigen weiter. Sabotage und andere sogenannte hybride Bedrohungen wie Cyberangriffe und Spionage machen laut einer Studie des Instituts für Deutsche Wirtschaft inzwischen jeder fünften Firma zu schaffen. Kurzzeitvermieter wie Airbnb und Co. sorgen in vielen Städten für Wohnungsknappheit und treiben die Mieten hoch. Jetzt will die EU den Kommunen schärfere Waffen an die Hand geben. Laut Gesetzesentwurf sollen sie zum Beispiel Obergrenzen festlegen können. Laut Statistischem Bundesamt war die Nachfrage nach Ferienwohnungen in Deutschland im letzten Jahr so hoch wie noch nie. Zum Auftakt des zweiten Spieltags in der Fußball-Bundesliga hat der VfB Stuttgart einen 4:1-Sieg gegen den ersten FC Köln gefeiert. Heute stehen 6 weitere Partien an, unter anderem ist der FC Bayern bei Schalke 04 zu Gast. Außerdem wird die zweite Runde des DFB-Pokals ausgelost.
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1: Mit mir Tamara Jungmann, schönen guten Morgen euch. Der heutige Samstag, der steht ganz im Zeichen von einem der größten Frontmänner aller Zeiten, Freddie Mercury. Er wäre heute 80 Jahre alt geworden. Ja, und wie es so war, mit Freddie zusammenzuarbeiten, das hören wir gleich. Jetzt düsen wir erstmal in die neue Stunde mit Limp Bizkit und Rollin' im Best Rock Nonstop auf Rock Antenne.
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0: Und da haben sie eingelocht oder wie auch immer man das halt in Basketballsprache so sagt. Green Day Basket Case im Westen Rock Nonstop auf Rockantenne. Ja, aber zumindest bei dieser Redewendung hier bin ich mir absolut sicher. Jetzt sprechen wir über den GOAT der Rockmusik.
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0: Heute wäre er Runde 80 Jahre alt geworden. Und da lassen wir uns als Rock-Community natürlich nicht lumpen und lassen ihn hier auf Rockantenne ganz laut hochleben. Mit euren Stories und Erinnerungen, natürlich mit seinen Songs und mit dem ein oder anderen Weggefährten. Wie zum Beispiel dem Österreicher Rudi Dolezal. Der hat insgesamt 32 Musikvideos für und mit Queen produziert. Wie ist es denn dazu gekommen, Rudi?
3: Das war einfach nach einem Interview in München. Und am Schluss von dem Interview hat der junge Dolezal die Frechheit gehabt, dass er gesagt hat zum weltberühmten Freddie Mercury: Und wenn du einmal einen wirklich guten Videoregisseur brauchst, dann ruf mich an, und habe meine Visitenkarten aufgedrängt. 4 Monate später stand ich im Studio und habe für Queen Productions mein erstes Queen-Video gedreht.
0: Wahnsinn! Und wie war es mit einer der legendärsten Bands aller Zeiten zusammenzuarbeiten?
3: Queen ist immer eine demokratische Band gewesen. Es war aber natürlich der Freddie mit Abstand der Kreativste, was das betrifft. Also der Freddie Mercury hat ein sehr großes Verständnis für filmische und cineastische Geschmacklichkeiten. Und ansonsten war immer die Regel, jenes Queen-Mitglied, das den Song geschrieben hat, konnte am meisten mitreden beim Konzept.
0: Ja, okay, das ist ja spannend. Demokratischer als vielleicht zuerst gedacht. Danke, Rudi. Und wir gönnen uns jetzt eins ihrer Meisterwerke. Der beste Rock Nonstop auf Rockantenne mit Queen und It's a Hard Life. 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

Ja, Balladen sind ja immer so eine Sache. Immerhin sind wir uns bei der hier alle einig. Einfach ein knallhartes Stück. The Ballad of Chasey Lane von der Bloodhound Gang war das gerade hier im Best Rock Nonstop auf Rockantenne. Und wir machen knallhart weiter. Mit Shinedown und Bully und davor noch knallharte Fakten zum Klimawandel mit Midnight Oil, Beds are Burning.

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0: Golden Earring mit ihrer besonderen Liebeshymne Radar Love im besten Rock Nonstop auf Rockantenne. Und um ein besonderes Kind der Liebe soll es jetzt gehen in unserem Wochenrockblick.
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2: Herzlichen Glückwunsch und willkommen auf dieser Welt. Es ist ein ganz besonderes Baby geboren worden, und zwar der erste Enkel von John Lennon. Sean Ono Lennon, der Sohn von John Lennon und Yoko Ono, hat die Geburt seines ersten Sohnes verkündet. In den sozialen Medien teilte Sean Ono Bilder mit seiner Frau Charlotte und dem gemeinsamen Neugeborenen Aurelius. Ich bin mir sicher, John Lennon sitzt oben auf seiner Wolke und ist ganz, ganz mächtig stolz. Drogenhandel und auch noch Erpressung. Alanis Morissette verklagt ihre ehemalige Tourmanagerin. Was da los war, Leute? Diese Tourmanagerin, die wollte sich einen langfristigen Arbeitsvertrag erpressen. Deswegen hat sie versucht, Alanis Morissette im letzten Jahr fälschlicherweise in einen Drogenbesitz- und Drogenhandelsfall an einem britischen Flughafen hineinzuziehen. Alanis Morissette sagt natürlich nicht mit mir und hat die Frau auf Erpressung, Betrug und fahrlässige Falschdarstellung verklagt und einen Schadensersatz von mehr als $75,000. Viel Erfolg. Unterstützung für die Ukraine von Judas Priest. Sänger Rob Halford und Bassist Ian Hill haben mit der Steel Wings Foundation eine Spendenaktion ins Leben gerufen. Wenn ihr dort spendet, könnt ihr persönliche Gegenstände von Judas Priest gewinnen, die die Musiker zur Verfügung gestellt haben. Darunter sind zum Beispiel Armbänder und ein Kreuz, das Halford selbst getragen hat. Die Steel Wings Foundation ist eine in der Ukraine ansässige, gemeinnützige Heavy-Metal-Organisation, die Spenden sammelt, um vor Ort Menschen in Not zu helfen.
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0: Ja, nicht umsonst steckt in Halford das Wort Held. Also, mehr oder weniger. Großen Respekt und Anerkennung auf jeden Fall dafür. Und große Töne, die gibt's jetzt dafür. Wieder im besten Rock Nonstop auf Rockantenne mit den Counting Crows und Mr. Jones.

0: Nightwish mit Amaranth im besten Rock Nonstop auf Rockantenne. Es ist kurz vor 10 am Samstagmorgen Zeit, um die Nachbarn zu wecken, oder? Und das geht am besten mit einem richtig lauten und gefühlvoll mitgesungenen Herzschmerz-Song. Evanescence, Going Under gibt's gleich hier auf Rockantenne und vorab schreien wir uns schon mal alle wach mit Billy Idol und seinem Rebel Yell.
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9: Das Rockantenne Bayernwetter. Ein Vormittag, zwei Gesichter im Alpenvorland, viel Regen, sonst ein Mix aus Sonne und Wolken. Höchstwerte heute zwischen 21 und 26 Grad.
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9: Ich bin Christoph Kreis, es ist 10 Uhr. Guten Tag. Wahlkampf-Endspurt in Sachsen-Anhalt. Vor der morgigen Landtagswahl stehen die Abschlussveranstaltungen der Parteien an, sowie viele Demonstrationen. Allein in Magdeburg sind ein Dutzend Veranstaltungen angemeldet, darunter ein Demokratiefest. Umfragen sehen die AfD bei knapp über 40%, mehr als die aktuellen Koalitionsparteien CDU, SPD und FDP zusammen. Nach einem Angriff auf die Berliner Senatsverwaltung hat eine Hackergruppe rund 1,4 Millionen Daten von Privatbürgern, Mitarbeitern des Landes und Unternehmen ins Darknet gestellt. Ein Ultimatum mit Lösegeldforderung war gestern Nachmittag ausgelaufen. Die Berliner Staatskanzlei will versuchen, alle betroffenen Bürgerinnen und Bürger direkt zu informieren und rät ihnen dazu, Strafanzeige zu erstatten. Deutschlands Basketballerinnen wollen den Fehlstart korrigieren. Bei der Heim-WM geht's nach der gestrigen Auftaktklatsche gegen Spanien heute Abend gegen Japan. Ebenfalls am Abend blickt Fußball-Deutschland in den Ruhrpott. Auf Schalke steigt der Kracher gegen den FC Bayern und in Dortmund wird die zweite DFB-Pokalrunde ausgelost.
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0: Good morning in the morning. Kurz nach 10. Ich hoffe, ihr habt den Champagner kalt gestellt für unser Geburtstagskind des Tages.
11: I have champagne for breakfast. Cheers, everybody.
0: Freddie Mercury, Sänger von Queen und wohl einen der größten Stimmen aller Zeiten, feiert heute seinen 80. Geburtstag im Rockhimmel. Und wir feiern alle mit.
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0: Und richtig glücklich macht uns jetzt erstmal Billy Idol mit seinem Rebel Yell auf Rockantenne.
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0: ein herzzerreißendes Powerstück von den Emo-Rockern Evanescence. Going Under im besten Rock Nonstop war das. Gibt's dann übrigens auch bald live in der Rockrepublik zu sehen. Das wird sicher richtig krass. Und wo wir schon bei krassen Konzerten sind.
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0: Und jetzt stellen wir uns alle einmal gemeinsam vor. Wir stehen im Stadion. 80.000 Menschen um uns herum und nochmal 45.000 draußen vor den Mauern, die einfach nur zuhören wollen. Genau das passiert in Budapest 1986. Es ist damals der erste große Auftritt einer westlichen Rockband hinter dem Eisernen Vorhang. Fans sind sogar extra aus Russland und Polen angereist. Nur um diesen einen Abend zu erleben und mittendrin Freddie Mercury. In seinem Element, als hätte er gewusst, dass dieser Moment für immer bleiben sollte. Denn es ist der letzte Auftritt von Queen mit ihm, der gefilmt wurde. Das Ergebnis, das gibt's jetzt bald in Kinos weltweit zu sehen. Am 7. Oktober ist die Premiere. Am 30. Oktober erscheint der Konzertmitschnitt dann auf DVD und CD. Mit auf der Setlist stand übrigens auch dieses Stück hier.
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0: Why don't you get a job im besten Rock Nonstop auf Rockantenne? Da bleibt uns nur eins zu sagen, liebe The Offspring, weil heute Samstag ist. Keine Arbeit, nur Spaß und nur Fun. Und wir schieben jegliche Jobtermine, Meetings und To-Dos ganz weit von uns weg. Den Sound zum Prokrastinieren, den liefern uns gleich passenderweise die Toten Hosen. Außerdem haben wir noch Journey im Gepäck.
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Ein echter Classic-Rock-Brecher. Den lassen wir auch gerne bis zum letzten Ton ausklingen. Pink Floyds Ansage gegen das verstaubte Schulsystem. Another Brick in the Wall hier auf Rockantenne. Und wenn auch ihr mal wieder Bock auf Schulferien, aber für Erwachsene habt, dann aufgepasst. 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

Und jetzt regnet es anstatt Bier einen Song von unserem Album der Woche von The Warning. Die Scheibe heißt Everything's Falling und dieses Brett hier ist Ritual. Jetzt im besten Rock Nonstop auf Rockantenne.

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0: 1.
1: Mando Diao wollen heute mit uns tanzen. Dance with Somebody war das im Best Rock Nonstop auf Rockantenne. Passend zum Samstag an diesem 1. September-Wochenende. Ja, so langsam ruft der Herbst, aber so schnell lassen wir den Sommer nicht gehen. Für immer Sommer wünscht sich zum Beispiel gleich auch Doro. Und die richtigen Vibes für einen spätsommerlichen Roadtrip, den liefern uns dann die Red Hot Chili Peppers.
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12: Das Rockantenne Bayernwetter. Ein Vormittag, zwei Gesichter im Alpenvorland, viel Regen, sonst ein Mix aus Sonne und Wolken. Höchstwerte heute zwischen 21 und 26 Grad.
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12: Ich bin Christoph Kreis, es ist 11 Uhr. Guten Tag. Die Polizei fahndet weiter nach einem 48-Jährigen aus dem Ruhrpott, der sich per Brief zur versuchten Sabotage am deutschen Stromnetz bekannt hatte. Auch wenn es keine tatsächlichen Schäden gibt, wird nun wieder mit Hochdruck über den Schutz der kritischen Infrastruktur diskutiert. Bundesinnenminister Dobrindt will die Sicherheitsbehörden personell und technisch besser aufstellen. Vielleicht braucht ihr bald einen neuen Atlas. Die Vollversammlung der Vereinten Nationen hat nämlich eine Resolution für neue Weltkarten beschlossen. Denn die weit verbreiteten sogenannten Mercator-Karten stammen noch aus dem 16. Jahrhundert und verzerren die Größenverhältnisse extrem. Afrika etwa hat fast die 14-fache Fläche von Grönland. Auf Mercator-Karten wirken sie aber nahezu gleich groß. Zum Auftakt des zweiten Spieltags in der Fußball-Bundesliga hat der VfB Stuttgart einen 4:1-Sieg gegen den 1. FC Köln gefeiert. Heute stehen 6 weitere Partien an, unter anderem ist der FC Bayern bei Schalke 04 zu Gast. Außerdem wird die zweite Runde des DFB-Pokals ausgelost.
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1: Heute mit mir Tamara Jungmann, Sternzeichen Jungfrau übrigens. Ja, uns Jungfrauen wird ja gerne mal nachgesagt, ordnungsliebend und ja auch ein bisschen zurückhaltender zu sein. Boah, ja, also das kann ich jetzt nicht bestätigen. Und auch unser Geburtstagskind des Tages war definitiv nicht für seine Bescheidenheit bekannt. Protz und Prunk, dafür lieben wir Freddie Mercury. Und genauso wie er es gemocht hätte, feiern wir ihn auch heute. Gleich geht's weiter mit der Geburtstagssause. Ich stelle vorher schon mal den Champagner kalt und die Regler jetzt auf Betriebstemperatur mit den Red Hot Chili Peppers und Danny California jetzt auf Rockantenne.
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0: Stillskin Inside im besten Rock Nonstop auf Rockantenne. Und wir gehen jetzt auch rein. Und zwar in die Geburtstagsparty des Jahres.
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0: Wir lassen ihn hochleben. Heute wäre Freddie runde 80 Jahre alt geworden. Diese Rock-Legende, dieser Pionier und Vorreiter in Musik und was seinen Umgang mit Sexualität angeht. Dazu Bandkollege Brian May.
3: Leute haben schon zu mir gesagt, Freddie hätte geleugnet, homosexuell zu sein. Das stimmt absolut nicht. Schaut euch die Interviews an. 1978 wurde er gefragt, ob er schwul sei und er antwortete, wie eine Osterglocke, Schätzchen. Das ist kein Mann, der seine Sexualität leugnet. Aber spannenderweise haben die Leute es einfach nicht gehört.
0: Für seine Offenheit, für seine unvergleichliche Art und natürlich für seine zeitlose Musik werden wir Freddie Mercury immer in unseren Herzen tragen.
4: Geile Mucke und einfach eine coole Rampensau gewesen.
5: Freddie ist einfach genial. Vom Typ her und der hat noch so viele geile Songs geschrieben. Sein Musikfilm, seine Geschichte, wer das gesehen hat, ist einfach begeistert und ist echt eine coole Socke.
6: Ich glaube, er war so der erste Mann, der so in der Öffentlichkeit stand und auch gesagt hat, dass er halt AIDS hat. Er hat das so ein bisschen normalisiert.
7: Queen, geile Band, guter Typ.
0: Ja, so kann man es auch zusammenfassen. Happy Birthday in Heaven, Freddie. Jetzt natürlich im besten Rock Nonstop. Freddie Mercury, Queen und Killer Queen.

Nirvana im Best Rock Nonstop auf Rockantenne. Smells Like Teen Spirit. Eine absolute Legendennummer aus den 90ern für all unsere rebellischen Teenie-Herzen. Und damit die auch in 2026 schön was zum Mitbrüllen haben, gibt's gleich eine passende, brandneue Nummer von The Pretty Reckless.

0: Und für die 80er Jahre Rebel Hearts unter uns haben wir noch was von Bryan Adams.
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0: Rick Springfield, Jessie's Girl im besten Rock Nonstop auf Rockantenne. Und habt ihr mal aktuelle Videos von Rick auf Social Media gesehen? Mann, sieht der Typ mit 77 gut aus. Was auch immer der in den 80ern in seinen Jackie gemischt hat. Ich will das auch. Naja, aber Lachen soll ja auch schön machen und jung halten. Und das machen wir jetzt auch gemeinsam mit Sven Dahnheimer und unserem Wochenschnelldurchlauf.
1: Die Woche noch einmal im Schnelldurchlauf. Montag.
2: Bei der Jetski-WM auf RTL hat sich Ralf Schumacher so blöde an der Schulter verletzt, dass er sogar operiert werden muss. Ich hab da einen Tipp.
3: Hey, Sven Dahlheimer.
4: Willst du wissen, wie viel deine OP kostet?
3: Ja.
4: Auf Wir operieren deine Schulter erhältst du den besten Operationspreis.
3: Wow.
4: Schnell, einfach, online.
2: Das sollte ihm helfen.
1: Dienstag.
2: Bundeskanzler Friedrich Merz und Philipp Amthor waren bei einem Wahlkampfauftritt an der Ostsee. Bin ich der Einzige, der an Mr. Burns und Smithers denken muss?
5: Vielleicht sollten wir den Leuten mit einer Filmbiografie zeigen, wie sie wirklich sind.
6: Virtuos, heroisch, heiratsfähig.
7: Liebenswürdig haben sie vergessen. Doch die Idee mit der Filmbiografie gefällt mir. Ein Hollywood-Streifen, der meinen teuflischen Aufstieg zur Macht zeigt. Holen Sie Steven Spielberg.
1: Mittwoch.
2: Forscher haben in der Sahara Überreste von Haien ausgegraben und untersuchen jetzt die genaue Todesursache der Tiere. Kleiner Tipp von mir, wenn ein Fisch mitten in der Wüste liegt, könnte fehlendes Wasser eine gewisse Rolle gespielt haben.
1: Donnerstag.
2: In Dresden hat die Feuerwehr einen festsitzenden Ring am besten Stück eines Mannes mit einer Miniflex aufgeschnitten. Um das Metall nicht zu erhitzen, wurde der Johannes dabei kontinuierlich mit Wasser gekühlt. Man kennt das Prinzip aus der Küche. Das gute alte Nudel abschrecken. Ich stelle mir das vor wie eine Mischung aus 50 Shades of Grey und einem neuen Hornbach-Werbespot.
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0: Ja, dazu kann ich jetzt eigentlich auch nicht wirklich viel sagen. Ja, es geht weiter mit Corey Taylor und On the Dark Side hier auf Rockantenne im besten Rock Nonstop.

Patty liefert uns den nötigen Motivationskick zum Wochenende. I won't back down im Best Rock Nonstop auf Rockantenne. Und davon haben wir gleich nochmal zwei im Gepäck. Die Guano Apes treten uns musikalisch in den Hintern mit Big in Japan gleich hier im Best Rock Nonstop. Und gefährlich wird's mit Kenny Loggins und seiner Danger Zone.

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14: Das Rockantenne Bayern-Wetter. Am Nachmittag lockere Wolken und Sonne, dazu teils kräftiger Wind. Tageshöchstwerte zwischen 20 und 26 Grad.
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14: Ich bin Christoph Kreis, es ist 12 Uhr. Guten Tag. In Sachsen-Anhalt endet heute der Wahlkampf. Morgen wird ein neuer Landtag gewählt. Allen Umfragen zufolge wird die AfD erstmals stärkste Kraft in einem Landesparlament. Die bisherige Koalition aus CDU, SPD und FDP wird höchstwahrscheinlich ihre Mehrheit verlieren. Bei dutzenden Demonstrationen und Kundgebungen für Demokratie werden heute Zehntausende Teilnehmer erwartet. Kurzzeitvermieter wie Airbnb und Co. sorgen in vielen Städten für Wohnungsknappheit und treiben die Mieten hoch. Jetzt will die EU den Kommunen schärfere Waffen an die Hand geben. Laut Gesetzesentwurf sollen sie zum Beispiel Obergrenzen festlegen können. Laut Statistischem Bundesamt war die Nachfrage nach Ferienwohnungen in Deutschland im letzten Jahr so hoch wie noch nie. In einer Stunde rollt der Ball in 3 Zweitligastadien. Ab 15.30 Uhr ist die erste Liga mit 5 Partien dabei. Macht 16 Teams und bis auf Energie Cottbus haben sie alle eins gemeinsam. Sie sind noch im DFB-Pokal vertreten und werden ab 17.45 Uhr gespannt die Auslosung der zweiten Runde verfolgen. Ab 18.30 Uhr steigt dann noch das Topspiel. Schalke 04 empfängt Bayern München.
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15: Ich bin Tamara Jungmann. Einen wundervoll rockigen Samstagmittag euch. Mit einem vollwertigen Mittagessen kann ich euch leider nicht versorgen, dafür aber mit einem süßen Geburtstagskuchen. Freddie Mercury würde heute nämlich 80 Jahre alt werden. Den Leckerbissen, den haben wir gleich für euch parat. Davor sündigen wir aber schon mal mit Kenny Loggins und Danger Zone auf Rockantenne.
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0: Die Guano Apes, Back in Japan im besten Rock Nonstop auf Rockantenne. Und da machen wir jetzt weiter mit einer Legende, die auch, aber nicht nur in Japan big war, sondern auf der ganzen verdammten Welt.
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0: Ja, und den Sound hier, den kennt ihr alle.

0: Ein ausverkauftes Stadion, zehntausende Stimmen, die lauthals mitsingen, ganz ohne Anleitung. Das konnte nur einer, Freddie Mercury. Aus dem schüchternen Jungen wird einst die größte Stimme der Rockgeschichte. Das zeigt sich auch schon beim allerersten Zusammentreffen der Band und Freddie, wie Gitarrist Brian May später erzählt hat.
1: Er kam, um uns spielen zu sehen. Damals hatten wir so eine kleine Band namens Smile und Freddie tauchte auf, um zuzuschauen, total begeistert, voller Energie, wie er eben immer war. Dann kam er wieder und meinte, ja, das ist echt super, aber das machst du falsch und das machst du falsch und das machst du auch falsch. Er sah damals schon aus wie ein Rockstar und er benahm sich auch wie einer. Eigentlich war er schon immer ein Rockstar. Ich glaube, er ist einfach als Rockstar geboren.
0: Ja, und auch 35 Jahre nach dem Tod dieses überlebensgroßen Rockstars begeistert er uns immer noch.
2: Naja, also in erster Linie mal ein ziemlich begnadeter Musiker, guter Sänger und ja, hat so ein bisschen polarisiert, glaube ich, durch sein Äußeres.
3: Bei ihm war ja das Besondere, dass er irgendwie extra Zähne hatte und dazu, also deshalb auch so größeren Platz. Und das hat dann Auswirkungen auf die Stimmenfarbe.
4: Ja, ein Song, wo man richtig zu gut feiern kann, ist Don't Stop Me Now von Freddie. Dazu kann man richtig feiern, es richtig krachen lassen.
5: Super Songs geschrieben, seine Band ist also weltweit bekannt geworden. Ich bin ein Riesenfan von ihm.
6: Man konnte mit den Liedern mittanzen, mitsingen. Und das geht auch heute immer noch.
0: So sieht's nämlich aus. Das machen wir jetzt natürlich auch. Zum 80. Geburtstag vom Mann, der Legende, dem Mythos, Freddie Mercury. Happy Birthday in Heaven, Freddie. Queen jetzt hier im Westrock Nonstop auf Rockantenne mit The Show Must Go On.

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Everlast. What It's Like war das hier im besten Rock Nonstop auf Rockantenne. Ja, und wie es sich anfühlt, nach erfolgreicher Karriere in die verdiente Rockrente zu gehen. Das erzählt uns gleich Kiss in Dynamite-Sänger Hannes Braun mit einem brandneuen Song.

0: Noch kurz zur Info. Natürlich hört Hannes nicht komplett auf. Er ist weiterhin Teil von Kiss and Dynamite. Nur als Sänger tritt er zurück. Ja, und wir haben zu Ehren Freddie Mercurys Geburtstag noch einen Queen-Song parat. Welcher das ist, das verrate ich euch jetzt mal noch nicht. Es sei nur so viel gesagt. Haltet mal bitte eure Telefone bereit.
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0: Halt, das war doch jetzt, oder?
1: Ganz genau. Queen mit Bohemian Rhapsody. 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
0: Oder?
1: Oder es folgt jetzt direkt Linkin Park mit The Emptiness Machine.
0: Und dann heißt's Katsching!
1: Dann ist das der Double Shot hier auf Rock Antenne Bayern. Und eure Chance auf 1000 Euro.

0: Ja, nee, das war tatsächlich nicht der Double Shot, aber trotzdem ein echt starkes Doppel hier im Best Rock Nonstop auf Rockantenne. Glory Days zuerst von Kiss and Dynamite und danach Glory Days von Bruce Springsteen im Best Rock Nonstop. Ja, lustig. Aber der Song, der davor saß, der war verdächtig.
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0: Besser könnte es ja gar nicht passen als heute am 80. von Freddie Mercury. Gerade eben sind Queen gelaufen mit Bohemian Rhapsody und das bedeutet 100 Euro mehr auf dem Konto hat heute...
2: Ja, hallo Tamara, hier ist der Günni aus Düsseldorf. Ich habe einen halben Double Shot gehört.
0: Du hast einen halben Double Shot gehört. Klär mich auf, was hast du gehört?
2: Bohemian Rhapsody von Queen, dem heute 80 Jahre alt gewordenen Freddie Mercury, der geilsten Stimme überhaupt im Universum. Und ja, der Song heißt Kaching.
0: Ja, so kann man es auch ausdrücken, da hast du vollkommen recht. Und ich würde auch sagen, das sind sehr, sehr schön an diesem Tag heute verdiente 100 Euro für dich, Günni.
2: Ja, herzlichen Dank, Tamara.
0: Ja, sehr, sehr gerne. Hast du schon irgendeine Idee, wie du die 100 Euro investieren könntest? Hat das vielleicht dann auch irgendwas mit Queen zu tun?
2: Ja, ich fahre mit meiner Queen, meiner Gattin, in Urlaub. Und das ist ein schönes Taschengeld nebenbei.
0: Dann wünsche ich euch eine wundervolle Zeit auf Korfu und ja, viel Spaß dann auch mit den 100 Euro, gell?
2: Herzlichen Dank.
0: Ja, 100 Euro sind jetzt also rausgegangen, aber wir können natürlich noch eine Null dranhängen. Wenn wir eben Queen laufen mit Bohemian Rhapsody und dann noch direkt im Anschluss. Linkin Park mit The Emptiness Machine. Dann ist das der Double Shot. Ihr hackt sofort die kostenlose 08.080.4000 in eure Apparillos ein. Und aus 100 Euro werden dann ganz schnell 1000 Euro. So, jetzt geht's hier aber erstmal weiter mit dem besten Rock Nonstop auf Rockantenne und Puddle of Mud Control.

0: Midnight Oil, The Dead Heart im besten Rock Nonstop auf Rockantenne. Ja, das war's für mich heute. Ich bin Tamara Jungmann. Es war mal wieder sehr schön, mit euch durch den Samstag zu rocken. Wir hören uns in 2 Wochen wieder, aber bleibt dran, denn es geht jetzt gleich weiter mit Frank Stengle und der Bloodhound Gang. Und außerdem haben wir noch Bon Jovi dabei. Have a nice day. Habt einen schönen Samstag.
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12: Das Rockantenne Bayern-Wetter. Am Nachmittag lockere Wolken und Sonne, dazu teils kräftiger Wind. Tageshöchstwerte zwischen 20 und 26 Grad.
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12: Ich bin Christoph Kreis, es ist 13 Uhr, guten Tag. Das Bekennerschreiben ist da, der Absender noch nicht. Nach den versuchten Sabotageakten gegen Stromnetze in NRW und Brandenburg läuft die Fahndung nach einem tatverdächtigen 48-Jährigen weiter. Sabotage und andere sogenannte hybride Bedrohungen wie Cyberangriffe und Spionage machen laut einer Studie des Instituts für Deutsche Wirtschaft inzwischen jeder 5. Firma zu schaffen. Nach einem Angriff auf die Berliner Senatsverwaltung hat eine Hackergruppe rund 1,4 Millionen Daten von Privatbürgern, Mitarbeitern des Landes und Unternehmen ins Darknet gestellt. Ein Ultimatum mit Lösegeldforderung war gestern Nachmittag ausgelaufen. Die Berliner Staatskanzlei will versuchen, alle betroffenen Bürgerinnen und Bürger direkt zu informieren und rät ihnen dazu, Strafanzeige zu erstatten. Deutschlands Basketballerinnen wollen den Fehlstart korrigieren. Bei der Heim-WM geht's nach der gestrigen Auftaktklatsche gegen Spanien heute Abend gegen Japan. Ebenfalls am Abend blickt Fußball-Deutschland in den Ruhrpott. Auf Schalke steigt der Kracher gegen den FC Bayern und in Dortmund wird die zweite DFB-Pokalrunde ausgelost.
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3: Und das Ganze um 2:02. Hi und herzlich willkommen von Frank Stengle. Und wir haben natürlich unser Hauptthema am heutigen Nachmittag. 80 Jahre Freddie Mercury. Diesen großartigen Sänger werden wir natürlich auch in den nächsten Stunden weiter ehren. Und wir sind auf 15:30 dabei in der Fußball-Bundesliga. Und jetzt haben wir erstmal die Bloodhound Gang mit Firewater Burn, Foreigner mit ihrem Klassiker Urgent. Und hier sind Bon Jovi. Have a nice day.
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0: Rockantenne mit dem besten Rock Nonstop und der Bloodhound Gang. Das waren sie mit Fire, Water, Burn.
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0: Tja, 80 Jahre Freddie Mercury. Dazu habe ich jetzt jemanden in der Leitung, dem Freddie und Queen wirklich die Welt bedeuten. Andreas Steng vom Queen Fanclub Germany. Hi Andreas.
3: Hallo, danke für die Einladung.
0: Das haben wir natürlich gerne gemacht. Ganz persönlich, wenn ich Freddie Mercury sage, was kommt dir da so als erstes in den Sinn?
3: Diese Stimme, diese unglaubliche Stimme, die halt alles singen kann, die so viele Facetten hat. Das geht halt von Dear Friends, das ist eher so ein Gute-Nacht-Lied, ein Schlaflied, bis hin zu einem absoluten Rocker wie Stone Cold Crazy, welcher zum Beispiel nicht zufällig von Metallica irgendwann mal gecovert worden ist. Er kann alles singen und es hört sich so wunderbar an.
0: Tja, da würde ich mal sagen, Amen. Würdest du sagen, Freddie ist bis heute für die Rockwelt ja so eine Art Vorbild?
3: Ich würde sogar sagen, dass er Vorbild und Begleiter für viele Personen auf diesem Planeten war, ist und auch immer sein wird. Das heißt, es gibt unheimlich viele Fans, die sich auch künstlerisch an ihm halt abarbeiten. Leute, die versuchen, so zu singen wie er oder überhaupt erstmal eine Gesangskarriere anstreben, weil sie von ihm unheimlich beeinflusst sind.
0: Ohne Frage eine der Stimmen der Rockgeschichte. Ja, danke Andreas Steng vom Queen Fanclub Germany. Ein Hoch auf Freddie, jetzt mit Queen und Love of My Life.

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0: mit dem besten Rock Nonstop Smash Mouth waren das mit All Star und mit diesem Klassiker geht's gleich weiter. Gonna be 500 miles, die Proclaimers und Band. Aktuell ist von Billy Joe Armstrong und Green Day. I'm never gonna be R.I.P. gleich hier bei uns auf Rockantenne.
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0: 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Ha, immer noch Gänsehaut. Was für ein Album aus dem Jahr 1986, 5150. Damals das erste Album von Van Halen mit Sammy Hagar als Sänger. Und es war wirklich gespickt mit großartigen Songs. Einen haben wir gerade eben gehört, nämlich Dreams. Und von den USA geht's gleich nach Norwegen. Und von denen, da gibt es eine Band aus Bergen namens Audrey Horn. Die haben so Anfang der 2000er mit der Musik begonnen und haben erste Alben veröffentlicht. War dann eine Zeit lang ein bisschen ruhiger um sie, aber sie sind jetzt zurück und das Ganze auch noch mit einem brandaktuellen Album. Das nennt sich Achilles. Und jetzt gibt es dann eine neue Single daraus, nämlich Insanity. Das Album übrigens gestern veröffentlicht. Also wer es haben möchte, unbedingt dranhalten. Und wir hören sie gleich mit Insanity nach unserem Wochenrockblick.
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2: Herzlichen Glückwunsch und willkommen auf dieser Welt. Es ist ein ganz besonderes Baby geboren worden. Und zwar der erste Enkel von John Lennon. Sean Ono Lennon, der Sohn von John Lennon und Yoko Ono, hat die Geburt seines ersten Sohnes verkündet. In den sozialen Medien teilte Sean Ono Bilder mit seiner Frau Charlotte und dem gemeinsamen Neugeborenen Aurelius. Ich bin mir sicher, John Lennon sitzt oben auf seiner Wolke und ist ganz, ganz mächtig stolz. Drogenhandel und auch noch Erpressung. Alanis Morissette verklagt ihre ehemalige Tourmanagerin. Was da los war, Leute, diese Tourmanagerin, die wollte sich einen langfristigen Arbeitsvertrag erpressen. Deswegen hat sie versucht, Alanis Morissette im letzten Jahr fälschlicherweise in einen Drogenbesitz- und Drogenhandelsfall an einem britischen Flughafen hineinzuziehen. Alanis Morissette sagt natürlich nicht mit mir und hat die Frau auf Erpressung, Betrug und fahrlässige Falschdarstellung verklagt und einen Schadensersatz. Ersatz von mehr als $75,000. Viel Erfolg. Unterstützung für die Ukraine von Judas Priest. Sänger Rob Halford und Bassist Ian Hill haben mit der Steel Wings Foundation eine Spendenaktion ins Leben gerufen. Wenn ihr dort spendet, könnt ihr persönliche Gegenstände von Judas Priest gewinnen, die die Musiker zur Verfügung gestellt haben. Darunter sind zum Beispiel Armbänder und ein Kreuz, das Halford selbst getragen hat. Die Steel Wings Foundation ist eine in der Ukraine ansässige, gemeinnützige Heavy-Metal-Organisation, die Spenden sammelt, um vor Ort Menschen in Not zu helfen.
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0: Die hören wir gleich mit No Rain und mit Survivor geht's in die nächste Stunde. Gleich Burning Heart hier bei uns auf Rock Antenne.
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15: Das Rockantenne Bayernwetter. Heute ist es fast schon ein bisschen herbstlich. Es sind viele Wolken am Himmel unterwegs. Die Sonne schafft es meistens nicht wirklich länger durch die Wolkendecke durch. Und entlang der Alpen, ganz im Süden, kann es heute den ganzen Tag über immer wieder mal regnen. Die Temperaturen 20 bis 26 Grad. Der Sonntag wird dann der sonnigere Tag.
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15: Ich bin Yves Simon. Es ist 14 Uhr. Guten Tag. Die versuchten Sabotageakte gegen das deutsche Stromnetz häufen sich. In Sachsen waren Polizisten jetzt die ganze Nacht über mit der Sicherung von Spuren beschäftigt, nachdem an zwei Umspannwerken nördlich von Bautzen unbekannte Sprengvorrichtungen entdeckt worden waren. Der Einsatz ist laut Polizeidirektion Görlitz auch jetzt noch nicht beendet. Die Weltkarte sieht ab sofort etwas anders aus. Die UN-Vollversammlung hat mit großer Mehrheit für eine realistischere Abbildung der Kontinente gestimmt. Bisher wurden Gebiete wie zum Beispiel Grönland, die USA oder auch Russland größer dargestellt, als sie eigentlich sind. Afrika dagegen kleiner. Die Maßstäbe sind da nicht so wirklich einheitlich. Das aber soll sich jetzt ändern. 160 Staaten haben für Ja gestimmt, 6 haben sich enthalten. Nur die USA waren natürlich dagegen. Jahrzehntelang war er für die komplexen, manchmal auch zwielichtigen Charakterrollen zuständig. Jetzt ist Schauspieler Michael Mendl im Alter von 82 Jahren gestorben. Im Laufe seiner Karriere hat er in Dutzenden Filmen und Serien gespielt, darunter in Der Untergang und in Dark, der ersten jemals in Deutschland gefilmten Netflix-Serie. Für seine Rolle als ehemaliger Bundeskanzler Willy Brandt hat Mendl 2004 die Goldene Kamera als bester deutscher Schauspieler bekommen.
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0: Und das Ganze um 2:03 mit Frank Stengel. Und gleich feiern wir wieder den großartigen Freddie Mercury. Jetzt haben wir Coldplay mit Yellow. Blind Melon mit No Rain. Und hier sind Survivor und ihr Burning Heart.
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0: festen Rock Nonstop und Coldplay, das waren sie mit Yellow.
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0: Ein ganz lautes Heavy Rocking Birthday an diese Legende. Runde 80 wäre Freddie heute geworden.
2: Geboren wurde der Ausnahmemusiker am 5. September 1946 als Sohn persischer Eltern auf der afrikanischen Insel Sansibar. Nach politischen Krisen floh die Familie 1964 nach England, wo Freddie dann schon bald vollends seiner musikalischen Leidenschaft nachgehen konnte. Berühmt wurde er natürlich als Sänger von Queen. Immer auf der Suche nach dem Außergewöhnlichen, Ausgefallenen, Glamourösen tobt sich Freddie musikalisch wie privat aus. Und dabei bereut er nichts, was er in seinem ausschweifenden Leben getan hat. Schnell haben sich Queen an die Spitze des Rock-Olymps gespielt, füllen Stadien und Freddie gehört in den 70er und 80er Jahren zu den bedeutendsten Rocksängern der Welt.
0: Tja, und diese Stimme, die wollen wir jetzt auch hören. Hier sind Queen im besten Rock Nonstop auf Rockantenne mit Don't Stop Me Now. Tonight.

0: So, wenn man das Mikro einschaltet, geht's besser. Wir hören gleich Europe mit Carrie, außerdem Linkin Park mit What I've Done.
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0: Rockantenne mit dem besten Rock nonstop. 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
0: So sieht's aus und in knapp 50 Minuten der zweite Spieltag in der Fußball-Bundesliga. Gestern eröffnet mit der Begegnung VfB Stuttgart gegen den 1. FC Köln. Und die Schwaben haben zugeschlagen, nämlich mit 4:1. Ein klarer Sieg über die Kölner. Heute Nachmittag auf 15.30 Uhr. Die TSG Hoffenheim empfängt Borussia Dortmund. Ja, Bayer Leverkusen auf Wiedergutmachungskurs. Die haben ihr Heimspiel gegen den 1. FC Union Berlin. Borussia Mönchengladbach empfängt den Überraschungsaufsteiger SV Elversberg. SV Werder Bremen, die haben es zu tun mit RB Leipzig. Und der SC Paderborn hat den Sportclub Freiburg zu Gast. Um 18.30 Uhr dann das Topspiel des heutigen Nachmittags. Der FC Schalke 04 trifft auf den deutschen Meister auf Bayern München. Morgen haben wir dann noch zwei Begegnungen. Der Hamburger SV trifft auf Mainz 05 und Eintracht Frankfurt empfängt den FC Augsburg. Wir sind natürlich dabei. Sollten Tore fallen, hier erfahrt ihr es auf jeden Fall. Und jetzt gibt's Musik aus unserem Album der Woche, The Warning, und die hören wir jetzt mit Kerosin.
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0: Ja, ganz ehrlich, mit dem besten Rock Nonstop und den Smashing Pumpkins, das waren sie mit Zero. Und mit den Jungs geht's in die nächste Stunde rein. Gina, Guns N' Roses, Welcome to the Jungle, und den Auftakt machen die Kanadier. Chad Kroger, Nickelback mit ihrem Mega-Hit How You Remind Me. Gleich hier bei unserer Rockantenne.
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13: Das Rockantenne Bayernwetter. Der Nachmittag ist relativ freundlich. Allerdings sind auch viele dichte Wolken am Himmel unterwegs. Immerhin, es ist relativ mild. 20 bis 26 Grad. Würzburg 24. Affing in Schwaben 22 Grad. Furt im Wald in der Oberpfalz 19 Grad. Morgen wird's dann wieder beständig und sonniger.
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13: Ich bin Yves Simon. Es ist 15 Uhr. Schönen guten Tag. Die gesetzlichen Krankenkassen haben im ersten Halbjahr einen Überschuss von 2,6 Milliarden Euro erzielt, vor allem wegen gestiegener Zusatzbeiträge. Gesundheitsminister Linnemann verweist darauf, dass die Kassen damit erstmal ihre gesetzlichen Rücklagen auffüllen müssen, während die Ausgaben für medizinische Leistungen weiter stark steigen. Die US-Sondergesandten Witkow und Kushner besuchen an diesem Wochenende Russland und aber auch die Ukraine, um dort über ein Ende des Krieges zu sprechen. Wie russische Nachrichtenagenturen beraten, sind die beiden Verhandlungsführer am Vormittag in Moskau gelandet. Da sollen sie sich mit dem russischen Präsidentenberater Dmitrijew treffen. Washington hat angegeben, dass auch Gespräche in Kiew geplant sind. In Deutschland hat ja die Weinlese begonnen und auch in Hamburg, denn am Weinhang oberhalb der Hamburger Landungsbrücken, da wächst ja ein bisschen Rotwein. Zwar wurden die Trauben jetzt schon geerntet, ob die Menge nach Diebstählen in diesem Jahr am Weinberg aber für die erste Rotweinproduktion nach der Neupflanzung ausreicht, das ist noch offen. Entscheiden soll das die zuständige Winzerin. Möglich wäre, dass dann ein sehr exklusiver kleiner Jahrgang am Ende dabei rauskommt.
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0: Gleich 3:03 die Rockantenne Weekend Show mit Frank Stengel. Gleich dann auch die Fußball-Bundesliga ab 15.30 Uhr. Jetzt aber erstmal ein schöner Dreier. Filter haben wir mit Take a Picture, Guns N' Roses, GNR, Welcome to the Jungle. Und hier ist Nickelback, How You Remind Me.
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0: Rockantenne mit dem besten Rock nonstop und das war ein Filter mit Take a Picture.
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0: Tja, heute wäre Freddie Mercury Runde 80 geworden und da lassen wir uns als Rock-Community natürlich nicht lumpen und lassen ihn hier auf Rockantenne auch heute hochleben. Mit euren Stories und Erinnerungen, natürlich mit seinen Songs und mit den Geschichten, die ihr so vielleicht noch nie gehört habt, wie zum Beispiel von Dietmar Holzapfel. Er hat schon Anfang der 90er das Hotel und Restaurant Deutsche Eiche übernommen und das war für Freddie in seiner Münchner Jahren sowas wie die zweite Heimat. Ja, und was ist bei so einem Rockstar dann auf dem Teller gelandet?
3: Das ist einmal Angel Hair, das sind so ganz dünne Nudeln, die in so Knoblauchöl geschwenkt werden. Ja? Und das andere ist Schweinsbraten mit Knödel, die nannte er Fucking Balls. Also das fand ich immer auch sehr lustig. Und er hat aber das zum Frühstück schon gegessen oft, ja, und mit Rührei und dann aber immer nur ein bisschen was gezupft und so. Das war ihm, Essen war ihm gar nicht so wichtig, das Trinken schon eher.
0: Tja, und auch wenn Dietmar Holzapfel Freddie nie persönlich kennengelernt hat, die Verbindung, die steht bis heute.
3: Also ich war in der Zeit, als er hier war, da war ich eher Fan von Led Zeppelin, Deep Purple, das waren so die Hardrock-Geschichten oder auch Pink Floyd. Seine Kunst habe ich erst später begriffen. Man muss sich mit der Musik auseinandersetzen und sie mehrmals hören. Und dann sieht man erst, was für ein Kunstwerk dahinter steckt. Und wenn man die ganzen Filme über ihn heute sieht, also mir kommen immer die Tränen, da kann ich machen, was ich will.
0: Tja, ich glaube, so geht's ganz vielen von uns. Wir gönnen uns jetzt eins seiner Meisterwerke. Der beste Rock Nonstop auf Rockantenne mit Queen und

The Offspring im besten Rock Nonstop hier auf Rockantenne mit Pretty Fly for a White Guy. Und diese Herren haben wir gleich, These Wicked Rivers. Ihre aktuelle Horse to Water und The Police sind dabei. Every breath you take. Und die haben wir gleich mit Every Breath You Take hier bei uns auf Rockantenne.

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0: Rockantenne mit dem besten Rock Nonstop Kansas waren das mit Carry On Wayward Son, gleich am Republika mit Ready to Go. Kurzer Blick in die Fußball-Bundesliga. Die ersten Tore sind gefallen, gleich in der ersten Minute. Bayer Leverkusen führt mit 1:0 gegen Union Berlin. Auch Borussia Mönchengladbach liegt mit 1:0 in Front gegen den SV Elversberg. Und Werder Bremen führt mit 1:0 gegen Leipzig. Keine Tore bisher bei Hoffenheim gegen Dortmund und Paderborn gegen den Sportclub Freiburg. Jetzt unser Wochenschnelldurchlauf.
1: Die Woche noch einmal im Schnelldurchlauf. Montag.
2: Bei der Jetski-WM auf RTL hat sich Ralf Schumacher so blöde an der Schulter verletzt, dass er sogar operiert werden muss. Ich hab da einen Tipp.
3: Hey, Sven Dahlheimer.
4: Willst du wissen, wie viel deine OP kostet?
3: Ja.
4: Auf Wir operieren deine Schulter erhältst du den besten Operationspreis.
3: Wow.
4: Schnell, einfach, online. Das sollte ihm helfen.
1: Dienstag.
2: Bundeskanzler Friedrich Merz und Philipp Amthor waren bei einem Wahlkampfauftritt an der Ostsee. Bin ich der Einzige, der an Mr. Burns und Smithers denken muss?
5: Vielleicht sollten wir den Leuten mit einer Filmbiografie zeigen, wie sie wirklich sind.
6: Virtuos, heroisch, heiratsfähig.
7: Liebenswürdig haben sie vergessen. Doch die Idee mit der Filmbiografie gefällt mir. Ein Hollywood-Streifen, der meinen teuflischen Aufstieg zur Macht zeigt. Holen Sie Steven Spielberg.
1: Mittwoch.
2: Forscher haben in der Sahara Überreste von Haien ausgegraben und untersuchen jetzt die genaue Todesursache der Tiere. Kleiner Tipp von mir, wenn ein Fisch mitten in der Wüste liegt, könnte fehlendes Wasser eine gewisse Rolle gespielt haben.
1: Donnerstag.
2: In Dresden hat die Feuerwehr einen festsitzenden Ring am besten Stück eines Mannes mit einer Mini-Flex aufgeschnitten. Um das Metall nicht zu erhitzen, wurde der Johannes dabei kontinuierlich mit Wasser gekühlt. Man kennt das Prinzip aus der Küche. Das gute alte Nudel abstecken. Ich stelle mir das vor wie eine Mischung aus 50 Shades of Grey und einem neuen Hornbach-Werbespot.
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0: Rock on Sendung mit dem besten Rock Nonstop. Campino und die Toten Hosen waren das mit Alles aus Liebe. Und in der nächsten Stunde haben wir zum Beispiel diesen Nummer 1 Hit von Santana. Santana featuring Rob Thomas und Smooth. Und hinein geht's in die Stunde mit dieser australischen Band. ACDC und Hell's Bells gleich hier bei uns auf Rockantenne.
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10: Das Rockantenne Bayernwetter. Heute sind viele kompakte Wolken am Himmel unterwegs. Es gibt aber auch längere sonnige Abschnitte. Die Temperaturen Erlangen 24 Grad, Lindau 23 und dann messen wir in Hemau in der Oberpfalz 21 Grad. Morgen wird es grundsätzlich sonniger und auch wieder ein bisschen wärmer, 20 bis 26 Grad.
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10: Ich bin Yves Simon. Es ist 16 Uhr. Guten Tag. Nach den versuchten Anschlägen auf Umspannwerke sucht die Polizei weiter nach einem 48-jährigen Verdächtigen. Zwei Bekennerschreiben hatten die Ermittler auf seine Spur gebracht. Bundesinnenminister Dobrindt spricht von Klimaterrorismus. Laut ihm gehen die Behörden von einem Einzeltäter aus. In den letzten Tagen hatte es mehrere versuchte Anschläge auf Umspannwerke in NRW und Brandenburg gegeben. Und gestern hatte auch Sachsens Innenminister mitgeteilt, dass im Freistaat Sprengvorrichtungen an zwei Objekten entdeckt wurden. Das Raumfahrt-Startup ESA Aerospace wagt heute Abend einen neuen Versuch mit seiner Trägerrakete Spectrum. Der Start vom norwegischen Weltraumbahnhof Andøya ist für 22 Uhr geplant. Beim ersten Testflug, da war die Rakete nach 30 Sekunden schon ins Meer gestürzt. Langfristig soll die Spectrum zivile und auch militärische Satelliten in erdnahe Umlaufbahnen bringen. In der zweiten Fußball-Bundesliga bleibt der erste FC Nürnberg weiter ungeschlagen. Allerdings hat es heute den ersten Punktverlust gegeben am vierten Spieltag. 2:2 haben die Klubberer bei Holstein Kiel gespielt. Cottbus hat Wolfsburg ein 4:4 abgerungen. Kaiserslautern 3:0 gegen Darmstadt. Und heute Abend um 8:30 trifft Dynamo Dresden auf den VfL Bochum.
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0: Und gleich 3:03 mit Frank Stengler und wir haben schnell noch Fußballergebnisse. Bei Leverkusen führt es mit 2:0 gegen Union Berlin und der SC Paderborn liegt mit 0:1 im Rückstand gegen den SC Freiburg. So, wir feiern natürlich weiterhin den 80. von Freddie Mercury und haben jetzt Jet mit Are You Gonna Be My Girl, Santana featuring Rob Thomas mit Smooth. Und hier sind AC/DC und ihre Hellspells.
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0: Rockantenne mit dem besten Rock Nonstop und Jet. Are you gonna be my girl?
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0: Tja, wir lassen ihn hochleben.
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0: Heute wäre Freddie Runde 80 geworden. Diese Rocklegende, dieser Pionier und Vorreiter in der Musik und was seinen Umgang mit Sexualität angeht. Dazu Bandkollege Brian May.
3: Leute haben schon zu mir gesagt, Freddie hätte geleugnet, homosexuell zu sein. Das stimmt absolut nicht. Schaut euch die Interviews an. 1978 wurde er gefragt, ob er schwul sei und er antwortete, wie eine Osterglocke, Schätzchen. Das ist kein Mann, der seine Sexualität leugnet. Aber spannenderweise haben die Leute es einfach nicht gehört.
0: Tja, für seine Offenheit, für seine unvergleichliche Art und natürlich für seine zeitlose Musik werden wir ihn immer lieben.
4: Geile Mucke und einfach eine coole Rampensau gewesen.
5: Freddie ist einfach genial. Vom Typ her und der hat noch so viele geile Songs geschrieben. Sein Musikfilm, seine Geschichte, wer das gesehen hat, ist einfach begeistert und ist echt eine coole Socke.
6: Ich glaube, er war so der erste Mann, der so in der Öffentlichkeit stand und auch gesagt hat, dass er halt AIDS hat. Er hat das so ein bisschen normalisiert.
7: Queen, geile Band, guter Typ.
0: Tja, so kann man es natürlich auch zusammenfassen. Und ein Hoch auf Freddie. Jetzt mit dem besten Rock Nonstop auf Rockantenne und Spread Your Wings.

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14: So, und jetzt noch schnell die Halbzeitergebnisse. Die TSG Hoffenheim führt mit 1:0 gegen Borussia Dortmund. Bayer Leverkusen liegt mit 2:0 in Front gegen Union Berlin. Borussia Mönchengladbach 2:1 Führung gegen den SV Elversberg. Dann Werder Bremen liegt mit 1:0 in Front gegen RB Leipzig. Und das einzige Auswärtsteam, das führt, das ist der SC Freiburg. Und zwar in Paderborn mit 0:1. So, das waren die Halbzeitergebnisse und weiter geht die wilde Sause.
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0: Rockantenne mit dem besten Rock Nonstop und den Scorpions. No one like you.
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0: Ja, er hat wieder zugeschlagen und es hätte gar nicht besser passen können. Heute an Freddie Mercurys 80. Geburtstag um circa 12:30, da sind Queen gelaufen mit. Mit Bohemian Rhapsody und unser Gewinner Günni aus Düsseldorf, der hat alles richtig gemacht, Rockantenne gehört, den Shot erkannt und ganz schnell durchgeklingelt hier im Studio auf der 08.080.4000.
2: Ich habe einen halben Double Shot gehört. Bohemian Rhapsody von Queen, dem heute 80 Jahre alt gewordenen Freddie Mercury, der geilsten Stimme überhaupt im Universum. Und der Song heißt Kaching.
3: Hast du schon irgendeine Idee, wie du die 100 Euro investieren könntest? Hat das vielleicht dann auch irgendwas mit Queen zu tun?
2: Ja, ich fahre mit meiner Queen, meiner Gattin, in Urlaub. Und das ist ein schönes Taschengeld nebenbei.
0: Tja, und ihr macht es jetzt wie Günni. Es kann nämlich jederzeit wieder passieren. Jederzeit kann er wieder zuschlagen, der Double Shot. Und denkt dran, laufen neben Queen auch.
3: Ja!

Linkin Park mit ihrer Emptiness Machine. Dann gibt es sogar fette 1.000 Euro Cash. Das war nicht der Double Shot, Herr Anrufer. Das waren nur im Moment die Kurzversionen. Also, es gibt 1.000 Euro, wenn beide zusammenlaufen. Rockantenne einfach keine Sekunde aus den Ohren lassen. Und hier sind U2 und ihre Street of Dreams.

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0: mit dem besten Rock Nonstop. Die Backyard Babies waren das mit Friends. Wir schauen kurz in die Fußball-Bundesliga. Die TSG Hoffenheim gegen Borussia Dortmund. Da steht es unentschieden 2:2. Klare Sache in Leverkusen. Bayer Leverkusen führt mit 4:0 gegen Union Berlin. Enges Spiel auch in Gladbach. Borussia Mönchengladbach gegen den SV Elversberg 3:2. Bremen führt mit 1:0 immer noch gegen RB Leipzig. Und Paderborn liegt nach wie vor mit 0:1 im Rückstand gegen den SC Freiburg. Bei uns gibt's gleich was von Whitesnake. Here I go again und mit dem Song geht's in die nächste Stunde. Party Rock von der Bloodhound Gang, Foxtrot Uniform, Charlie Kilo gleich hier auf Rockantenne.
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4: Das Rockantenne Bayern-Wetter ist jetzt doch relativ freundlich geworden. An vielen Stellen hat es die Sonne durch die Wolken hindurch geschafft. Die Temperaturen gerade 19 Grad in Selb in Oberfranken, Altusried im Allgäu 20, Chiemau in der Oberpfalz 21 Grad. Morgen wird der schönere Tag vom Wochenende. Wir haben fast überall Sonnenschein bei ähnlichen Temperaturen wie heute.
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4: Ich bin Yves Simon. Es ist 17 Uhr. Schönen guten Tag. In Sachsen-Anhalt geht der Landtagswahlkampf heute mit Abschlussveranstaltungen der Parteien zu Ende. Mit prominenter Unterstützung aus der Bundespolitik, unter anderem von linken Fraktionschefin Reicheneck, grünen Chef Banaschak und den AfD-Vorsitzenden Chrupalla und Weidel. Parallel dazu gibt's auch einige Demos und Aktionen demokratischer Initiativen. Morgen wird ein neuer Landtag in Sachsen-Anhalt gewählt. In Umfragen liegt die AfD deutlich vorn. Die AfD will nur regieren, wenn sie die absolute Mehrheit erreicht. Cyberangriffe, Spionage und Sabotage aus dem Ausland. Jedes fünfte Unternehmen in Deutschland spürt laut einer Studie die Auswirkungen davon. Betroffene Firmen müssen zum Beispiel ihren Werkschutz verbessern und sind im operativen Geschäft eingeschränkt. Besonders größere Unternehmen fühlen sich bedroht, vor allem in der Informations- und Kommunikationsbranche sowie in der Energie- und Wasserversorgung. In der zweiten Fußball-Bundesliga bleibt Tabellenführer Nürnberg zwar ungeschlagen, allerdings musste sich der Club die Punkte heute teilen. Bei Kiel gab es ein 2:2. Außerdem hat Wolfsburg daheim eine 3:0-Führung gegen Cottbus noch verspielt. Am Ende stand es 4:4. Und Kaiserslautern gegen Darmstadt 3:0.
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6: Um 5:02 mit Frank Stengel noch ein Stündchen. Wir sind in der Schlussphase der Fußball-Bundesliga. Gleich haben wir die Ergebnisse vom Qualifying Formel 1 Grand Prix in Monza. Und jetzt haben wir Hole mit Malibu, Whitesnake mit Here I Go Again und die Bloodhound Gang Foxtrot Uniform Charlie Kilo.
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0: Rocker sind mit dem besten Rock-Non-Stop und Courtney Love mit ihrer Band Hole, das waren sie mit Malibu, kurz am Blick zur Formel 1, gerade eben zu Ende gegangen. Das Qualifying für den großen Preis von Italien morgen und die Pole Position, ganz überraschend, hat sich geholt Pierre Gasly im Alpine vor George Russell im Mercedes und Oscar Piastri im McLaren. Die beiden Ferraris mit Charles Leclerc und Lewis Hamilton auf den letzten 4 und 5. Max Verstappen belegt die 6, Kimi Antonelli auf der 7. Der wird allerdings morgen vom letzten Platz starten, weil er einen neuen Motor bekommt. Colapinto im 2. Alpine auf der 8, Norris auf der 9 im McLaren und auf der 10 Lindblad im Racing Bulls. Das war's auf die Schnelle von der Formel 1.
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0: Tja, ein lautes Heavy Rocking Birthday an diese Legende. Runde 80 Jahre wäre Freddie heute geworden.
3: Geboren wurde der Ausnahmemusiker am 5. September 1946 als Sohn persischer Eltern auf der afrikanischen Insel Sansibar. Nach politischen Krisen floh die Familie 1964 nach England, wo Freddie dann schon bald vollends seiner musikalischen Leidenschaft nachgehen konnte. Berühmt wurde er natürlich als Sänger von Queen. Immer auf der Suche nach dem Außergewöhnlichen, Ausgefallenen, Glamourösen tobt sich Freddie musikalisch wie privat aus. Und dabei bereut er nichts, was er in seinem ausschweifenden Leben getan hat. Schnell haben sich Queen an die Spitze des Rock-Olymps gespielt, füllen Stadien und Freddie gehört in den 70er und 80er Jahren zu den bedeutendsten Rocksängern der Welt.
0: Tja, und diese Stimme, die wollen wir natürlich jetzt auch hören. Hier sind Queen im besten Rock, nonstop auf Rockantenne mit Somebody to Love.

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0: Rockantenne mit dem besten Rock nonstop und Blink 182. What's my age again? So, wir haben die Endergebnisse aus der Fußball-Bundesliga vom heutigen Nachmittag. Die TSG Hoffenheim unterliegt durch ein Eigentor 4 Minuten vor Schluss gegen Borussia Dortmund mit 2:3. Leverkusen schlägt Union Berlin glatt mit 4:0. Und ein ganz wildes Spiel in Gladbach. Borussia Mönchengladbach unterliegt, und jetzt höre und staune man, dem SV Elversberg mit 3:4. Werder Bremen besiegte RB Leipzig mit 3:1. Und Paderborn unterliegt dem Sportclub Freiburg mit 0:1. Kurzer Blick auf die Tabelle, bevor die Abendspiele kommen. Im Moment Tabellenführer der Sportclub Freiburg vor Borussia Dortmund und, jawohl, der SV Elversberg mit 2 Siegen im Moment auf Platz Nummer 3. Kann man nur gratulieren. Die Bayern heute Abend in ihrem Spiel bei Schalke 04. Und dann haben wir am Sonntag noch 2 Begegnungen. Der Hamburger SV empfängt den FSV Mainz 05. Und die Eintracht aus Frankfurt hat den FC Augsburg zu Gast. Das war's von der Fußball-Bundesliga. Und gleich bei uns die Australier von Airborne. Here she comes und Alan Parsons Project, die kommen auch. Eye in the Sky gleich hier bei uns auf Rockantenne.
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0: Daily Best Rock Nonstop 1971, das Original. Roger Daltrey und Who waren das mit Behind Blue Eyes. Kleiner unser Wochenrockblick. Ja, und das war's dann auch schon von meiner Seite. Ich wünsche noch ein schönes Wochenende. Lasst euch gut gehen. Ciao und bye-bye von Frank Stengle. Und wir hören uns nächste Woche wieder. Nicht vergessen, keep rocking.
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2: Herzlichen Glückwunsch und willkommen auf dieser Welt. Es ist ein ganz besonderes Baby geboren worden. Und zwar der erste Enkel von John Lennon. Sean Ono Lennon, der Sohn von John Lennon und Yoko Ono, hat die Geburt seines ersten Sohnes verkündet. In den sozialen Medien teilte Sean Ono Bilder mit seiner Frau Charlotte und dem gemeinsamen Neugeborenen Aurelius. Ich bin mir sicher, John Lennon sitzt oben auf seiner Wolke und ist ganz, ganz mächtig stolz. Drogenhandel und auch noch Erpressung. Alanis Morissette verklagt ihre ehemalige Tourmanagerin. Was da los war, Leute? Diese Tourmanagerin, die wollte sich einen langfristigen Arbeitsvertrag erpressen. Deswegen hat sie versucht, Alanis Morissette im letzten Jahr fälschlicherweise in einen Drogenbesitz- und Drogenhandelsfall an einem britischen Flughafen hineinzuziehen. Alanis Morissette sagt natürlich nicht mit mir und hat die Frau auf Erpressung, Betrug und fahrlässige Falschdarstellung verklagt und einen Schadensersatz von mehr als $75,000. Viel Erfolg. Unterstützung für die Ukraine von Judas Priest. Sänger Rob Halford und Bassist Ian Hill haben mit der Steel Wings Foundation eine Spendenaktion ins Leben gerufen. Wenn ihr dort spendet, könnt ihr persönliche Gegenstände von Judas Priest gewinnen, die die Musiker zur Verfügung gestellt haben. Darunter sind zum Beispiel Armbänder und ein Kreuz, das Halford selbst getragen hat. Die Steel Wings Foundation ist eine in der Ukraine ansässige, gemeinnützige Heavy-Metal-Organisation, die Spenden sammelt, um vor Ort Menschen in Not zu helfen.
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15: 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Und gleich Neues vom Spieltag.
16: Das Rockantenne Bayern Wetter ist relativ freundlich. Wir haben zwar viele dichte Wolken am Himmel, aber es gibt auch sonnige Abschnitte. 17 bis 26 Grad. Die 17 Grad haben wir in Pfronten im Allgäu, Rot in Mittelfranken und Dachau in Oberbayern 23 Grad. Morgen wird der sonnigere und schönere Tag des Wochenendes.
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16: Ich bin Yves Simon. Es ist 18 Uhr. Schönen guten Abend. Einen Tag vor der Landtagswahl in Sachsen-Anhalt haben in Magdeburg tausende Menschen für Demokratie und Weltoffenheit demonstriert. Laut Polizei waren schon 6000 Teilnehmer auf dem Domplatz, bevor das Demokratiefest mit Reden und Musik unter anderem von den Prinzen offiziell begonnen hat. Zu der Kundgebung hatte ein breites Bündnis aus Gewerkschaften und zivilgesellschaftlichen Gruppen aufgerufen. In Umfragen liegt die AfD vor der Wahl deutlich vorn. Viele von uns übernachten lieber in Ferienwohnungen.
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0: Schnelldurchlauf. Montag.
1: Bei der Jetski-WM auf RTL hat sich Ralf Schumacher so blöde an der Schulter verletzt, dass er sogar operiert werden muss. Ich hab da einen Tipp.
2: Hey, Sven Dahlheimer.
3: Willst du wissen, wie viel deine OP kostet?
2: Ja.
3: Auf Wir operieren deine Schulter erhältst du den besten Operationspreis.
2: Wow.
3: Schnell, einfach, online.
1: Das sollte ihm helfen.
0: Dienstag.
1: Bundeskanzler Friedrich Merz und Philipp Amthor waren bei einem Wahlkampfauftritt an der Ostsee. Bin ich der Einzige, der an Mr. Burns und Smithers denken muss?
4: Vielleicht sollten wir den Leuten mit einer Filmbiografie zeigen, wie sie wirklich sind.
5: Virtuos, heroisch, heiratsfähig.
6: Liebenswürdig haben sie vergessen. Doch die Idee mit der Filmbiografie gefällt mir. Ein Hollywood-Streifen, der meinen teuflischen Aufstieg zur Macht zeigt. Holen Sie Steven Spielberg.
0: Mittwoch.
1: Forscher haben in der Sahara Überreste von Haien ausgegraben und untersuchen jetzt die genaue Todesursache der Tiere. Kleiner Tipp von mir, wenn ein Fisch mitten in der Wüste liegt, könnte fehlendes Wasser eine gewisse Rolle gespielt haben.
0: Donnerstag.
1: In Dresden hat die Feuerwehr einen festsitzenden Ring am besten Stück eines Mannes mit einer Mini-Flex aufgeschnitten. Um das Metall nicht zu erhitzen, wurde der Johannes dabei kontinuierlich mit Wasser gekühlt. Man kennt das Prinzip aus der Küche. Das gute alte Nudelabschrecken. Ich stelle mir das vor wie eine Mischung aus 50 Shades of Grey und einem neuen Hornbach-Werbespot.
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5: Das Rockantenne Bayernwetter. Heute Nacht ist es an vielen Stellen im Land sternenklar. In den Alpen kann es ein paar Nebelfelder geben. 12 bis 6 Grad, das sind die Tiefstwerte. Morgen dann überall freundliches Wetter, viel Sonnenschein, 20 bis 26 Grad und deutlich weniger Wind.
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5: Ich bin Yves Simon, es ist 20 Uhr, guten Abend. Einen Tag vor der Landtagswahl in Sachsen-Anhalt haben in mehreren Städten Aktionen für Demokratie und Vielfalt stattgefunden. In Magdeburg ist eine Demo vom Hauptbahnhof zum Domplatz gezogen, wo jetzt am Abend noch ein Demokratiefest gefeiert wird. Und in Halle haben Menschen symbolisch ein langes Freundschaftsband geknüpft. Umfragen sagen einen klaren Wahlsieg der AfD voraus. Ob es reicht, um alleine regieren zu können, das muss sich zeigen. Freddie Mercury wäre heute 80 Jahre alt geworden und im Netz feiern die Fans seinen Geburtstag auch jetzt noch posthum. Sein Bandkollege und Queen-Schlagzeuger Roger Taylor glaubt übrigens nicht, dass Mercury im Alter von 80 noch auf Tour gegangen wäre. Und auf Facebook und Insta gratulieren die Fans mit den Worten "Rock den Himmel". 1991 ist Mercury mit 45 Jahren gestorben. Im DFB-Pokal ist heute die zweite Runde ausgelost worden. Titelverteidiger Bayern München spielt gegen Magdeburg. Ansonsten auch noch ein Knaller Dortmund gegen Werder Bremen als Bundesliga-Duell. Stuttgart muss nach Paderborn. Und der erste FC Nürnberg, der erste in der zweiten Liga, muss nach Leverkusen. Und der einzige Amateur im Rennen, das ist Jeddelo 2. Die Niedersachsen empfangen Hertha BSC Berlin. Die Spiele dann alle Ende Oktober.
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1: The Warning, Everything's Falling. The Warning sind bekanntlich als Internet-Sensation gestartet, doch die drei mexikanischen Schwestern Paulina, Daniela und Alejandra sind längst etablierte Größen im internationalen Rock-Zirkus. Das neue Album des Trios mit dem Titel Everything's Falling zeichnet sich vor allem durch eins aus: Kompromisslosigkeit. Härter als je zuvor geben sich hier echte Banger die Klinke in die Hand. Natürlich reden wir bei The Warning noch nicht von Heavy Metal. Die Via Real-Schwestern haben auch dieses Mal ihren typischen Alternative-Einschlag beibehalten, aber der neue Look, der steht ihnen echt gut. Everything's Falling von The Warning ist das Album der Woche auf Rockantenne Bayern. Und daraus geben wir uns jetzt natürlich auch einen brandneuen Song.

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2: 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September eine kostenlose digitale Schulstunde für die Klassen 5 bis 8 an. Christina Marx von der Aktion Mensch.
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Nach einer kleinen Auszeit melden sich Takeda aus Schweden wieder zurück. Die Single Everything's Wasted von Takeda ist neu auf Rockantenne Bayern.

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4: Ich bin Helen Martin. Die sächsische Polizei hat Details zu den versuchten Anschlägen auf das Stromnetz in den Landkreisen Bautzen und Görlitz bekannt gegeben. Dort waren an 2 Umspannwerken 12 selbstgebaute Sprengvorrichtungen gefunden und entschärft worden. Die Ermittler prüfen, ob es einen Zusammenhang mit den Vorfällen in Brandenburg und NRW gibt. Gefahndet wird nach einem 48 Jahre alten Mann, der sich zu den Anschlägen bekannt hatte. In seiner Wohnung war Sprengstoff gefunden worden. Einen Tag vor der Wahl in Sachsen-Anhalt hat Bundeskanzler Merz eine bessere Auseinandersetzung mit der AfD gefordert. Man müsste sich sowohl mit den Positionen als auch mit der Wortwahl der Partei befassen, so Merz bei einer Veranstaltung. Außerdem hat er betont:
5: Wir lassen uns von diesen Leuten, die Bundesrepublik Deutschland und alles das, was wir in den letzten Jahren und Jahrzehnten erreicht haben, bei allen Fehlern, die es gibt, bei allen Problemen, die wir haben, aber wir lassen uns von diesen Leuten unser Land nicht kaputtreden.
4: Hintergrund war die Aussage eines AfD-Politikers, der wörtlich gesagt hatte, der Staat sei ein nach Dope stinkender fauler Assi. 3 Tage lang soll es keine russischen Angriffe auf die ukrainische Hauptstadt Kiew geben. Das hat Russlands Präsident Putin angekündigt. Hintergrund sind Gespräche mit US-Unterhändlern. Es geht um ein mögliches Friedensabkommen zwischen Russland und der Ukraine. Morgen wollen die Unterhändler wohl weiter nach Kiew reisen. Die Ukraine hatte zuvor zugesagt, den russischen Luftraum während des Besuchs nicht zu gefährden. Und noch zur Fußball-Bundesliga. Da hat der FC Bayern auf Schalke Punkte liegen lassen. Der Rekordmeister kam beim Aufsteiger nicht über ein 0:0 hinaus. Die weiteren Ergebnisse: Hoffenheim-Dortmund 2:3, Leverkusen-Union-Berlin 4:0, Mönchengladbach-Elversberg 3:4, Bremen-Leipzig 3:1 und Paderborn-Freiburg 0:1. Und zum Basketball, da hat die deutsche Frauennationalmannschaft bei der Heim-WM gegen Japan mit 74:58 gewonnen. In der Nacht ist es an der Ostsee unruhig, der Wind pfeift und es ziehen Schauer durch. Ansonsten ist es ruhig, mancherorts bildet sich Nebel. Die Temperaturen sind recht unterschiedlich, von 14 Grad bis zu frischen 6 Grad. Morgen ein schöner Spätsommertag, Sonne, ein paar Wolken. Nur im Westen gibt's abends vielleicht einen kurzen Regenschauer. Im Norden dazu bis 26 Grad, Richtung Oberrhein sind nochmal über 30 Grad drin. Am Montag wird's sehr wechselhaft, im Süden und der Mitte mit Gewittern, Starkregen und Hagel.

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1: Herzlichen Glückwunsch und willkommen auf dieser Welt. Es ist ein ganz besonderes Baby geboren worden. Und zwar der erste Enkel von John Lennon. Sean Ono Lennon, der Sohn von John Lennon und Yoko Ono, hat die Geburt seines ersten Sohnes verkündet. In den sozialen Medien teilte Sean Ono Bilder mit seiner Frau Charlotte und dem gemeinsamen Neugeborenen Aurelius. Ich bin mir sicher, John Lennon sitzt oben auf seiner Wolke und ist ganz, ganz mächtig stolz. Drogenhandel und auch noch Erpressung. Alanis Morissette verklagt ihre ehemalige Tourmanagerin. Was da los war, Leute? Diese Tourmanagerin, die wollte sich einen langfristigen Arbeitsvertrag erpressen. Deswegen hat sie versucht, Alanis Morissette im letzten Jahr fälschlicherweise in einen Drogenbesitz- und Drogenhandelsfall an einem britischen Flughafen hineinzuziehen. Alanis Morissette sagt natürlich nicht mit mir und hat die Frau auf Erpressung, Betrug und fahrlässige Falschdarstellung verklagt und einen Schadensersatz von mehr als $75.000. Viel Erfolg. Unterstützung für die Ukraine von Judas Priest. Sänger Rob Halford und Bassist Ian Hill haben mit der Steel Wings Foundation eine Spendenaktion ins Leben gerufen. Wenn ihr dort spendet, könnt ihr persönliche Gegenstände von Judas Priest gewinnen, die die Musiker zur Verfügung gestellt haben. Darunter sind zum Beispiel Armbänder und ein Kreuz, das Halford selbst getragen hat. Die Steel Wings Foundation ist eine in der Ukraine ansässige, gemeinnützige Heavy-Metal-Organisation, die Spenden sammelt, um vor Ort Menschen in Not zu helfen.
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0: Barney Barnstanner hier aus der Rockantenne Bayern Frühschicht. Ich wünsche euch ein schönes, ein geschmeidiges, ein erholsames Wochenende. Lasst es euch gut gehen. Montag heißt es dann wieder. Ja, das muss sie. 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
4: Ich bin Hendrik Daum. Einen Tag vor der Landtagswahl haben in Sachsen-Anhalt in mehreren Städten Demonstrationen und Feste für Demokratie und Vielfalt stattgefunden. Auf dem Domplatz in Magdeburg versammelten sich tausende Teilnehmer zu einem Demokratiefestival. Veranstalter war das Bündnis Sachsen-Anhalt weltoffen. Initiativen, Vereine, Verbände und Einzelpersonen wollten mit der Aktion ein Zeichen setzen für Demokratie und Vielfalt. In Moskau haben neue Gespräche über ein mögliches Friedensabkommen zwischen Russland und der Ukraine begonnen. Der russische Präsident Putin hat dazu die beiden US-Unterhändler Witkow und Kushner zu Gast. Einzelheiten sind bislang nicht bekannt. Morgen wollen die Unterhändler weiter in die ukrainische Hauptstadt Kiew reisen. Zuvor hatte Putin angekündigt, dass es während der Gespräche keine Luftangriffe auf Kiew geben soll. 10 Tage nach der verheerenden Sturzflut im Himalaya haben Rettungskräfte 2 Überlebende gefunden, eine Frau und einen Mann. Laut den Behörden war die Frau aus einem verschütteten Haus gerettet worden. Der Mann konnte aus einem Tunnel einer Wasserkraftanlage gerettet werden. Bereits gestern konnten 2 Menschen lebend aus den Trümmern geborgen werden. Immer noch werden tausende Menschen vermisst. Über 1300 Todesopfer sind bislang bestätigt. In der Fußball-Bundesliga hat der FC Bayern auf Schalke überraschend Punkte liegen lassen. Der Rekordmeister kam am Abend beim Aufsteiger nicht über ein 0:0 hinaus. Die weiteren Ergebnisse: Hoffenheim-Dortmund 2:3, Leverkusen-Union Berlin 4:0, Mönchengladbach-Elversberg 3:4, Bremen-Leipzig 3:1 und Paderborn-Freiburg 0:1. In der Nacht ist es an der Ostsee unruhig, der Wind pfeift und es ziehen Schauer durch. Sonst ist es eher ruhig, mancherorts bildet sich Nebel. Die Temperaturen recht unterschiedlich, von 14 Grad bis zu frischen 6 Grad. Morgen ein schöner Spätsommertag, Sonne, ein paar Wolken nur im Westen. Gibt's abends vielleicht einen kurzen Regenschauer im Norden, dazu bis 26 Grad. Richtung Oberrhein sind noch mal über 30 Grad drin. Am Montag wird's dann sehr wechselhaft im Süden und der Mitte mit Gewittern, Starkregen und auch Hagel.
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5: Ich bin Hendrik Daum. Morgen wird in Sachsen-Anhalt ein neuer Landtag gewählt. In Umfragen führt die AfD deutlich. Sie könnte sogar erstmals in einem Bundesland die absolute Mehrheit erringen und den Ministerpräsidenten stellen. In der Landeshauptstadt Magdeburg sind heute tausende Menschen auf die Straße gegangen, um für Demokratie und Weltoffenheit zu demonstrieren. Ronny Thorau berichtet.
6: Und statt Braun stand beispielsweise auf den Plakaten der Magdeburger Demonstranten. Redner wie Klimaaktivistin Luisa Neubauer kritisierten das Aufweichen der sogenannten Brandmauer gegen die AfD. Die veranstaltete nur wenig entfernt ihren Wahlkampfabschluss, gibt sich siegesgewiss. Spitzenkandidat Ulrich Siegmund betonte zuletzt allerdings auffällig, dass er nur mit einer sicheren absoluten Mehrheit wirklich regieren will. In Umfragen sieht es danach nicht aus. Aber nach einem deutlichen Wahlsieg der Rechten, der, wenn auch im Ausland, wohl Schlagzeilen machen dürfte.
5: In Moskau sind am Abend die US-Unterhändler Witkow und Kushner im Kreml mit dem russischen Präsidenten Putin zusammengekommen, um über einen Frieden in der Ukraine zu sprechen. Offenbar legen sie neue Vorschläge vor, über die aber nichts bekannt ist. Putin sagte, die Situation sei nicht einfach. Er hatte zuvor angekündigt, Angriffe auf die Ukraine für 3 Tage auszusetzen. Morgen reisen Witkow und Kushner nach Kiew, um den ukrainischen Präsidenten Selenskyj zu treffen. In der Fußball-Bundesliga hat der FC Bayern auf Schalke überraschend Punkte liegen lassen. Die Münchner kamen am Abend beim Aufsteiger nicht über ein 0:0 hinaus. Die weiteren Ergebnisse vom Samstag: Hoffenheim-Dortmund 2:3, Leverkusen-Union Berlin 4:0, Gladbach-Elversberg 3:4, Bremen-Leipzig 3:1 und Paderborn-Freiburg 0:1. In der Nacht ist es an der Ostsee unruhig, der Wind pfeift und es ziehen Schauer durch. Sonst ist es eher ruhig, mancherorts bildet sich Nebel. Die Temperaturen recht unterschiedlich, von 14 Grad bis zu frischen 6 Grad. Morgen ein schöner Spätsommertag, Sonne, ein paar Wolken nur im Westen. Gibt's abends vielleicht einen kurzen Regenschauer im Norden, dazu bis 26 Grad. Richtung Oberrhein sind noch mal über 30 Grad drin. Am Montag wird's dann sehr wechselhaft im Süden und der Mitte mit Gewittern, Starkregen und auch Hagel.

Vollkommen richtig, die nächsten zwei Stunden geht's wie immer in die Vollen hier. Und diesmal mit sehr viel neuer geiler Musik, unter anderem von Fear Factory oder aber auch von Down. Und zu gewinnen gibt's auch Zeug. Natürlich, ich habe Vinyl und CD nämlich liegen vom neuen Camelot-Album Dark Asylum. Die gibt's später für euch. Und Tickets habe ich auch noch von und mit Beartooth. Ja, aber jetzt gibt's erstmal Musik. Und zwar von Edguy. Und hier sind Powerwolf mit Undress to Confess. Warum auch immer man sich ausziehen muss, aber Powerwolf werden schon wissen. Servus und hallo.

Ja, ja, das war ein Edgar hier in Tough Stuff auf Rock Antenne mit Nobody's Hero von ihrem 2011 Album Age of the Joker. Und der Joker ist zurück. Nächstes Jahr sind Edgar wirklich auf jedem großen Festival gebucht. Sie spielen Wacken, sie spielen das Summer Breeze, sie spielen, glaube ich, noch ein paar andere Sachen. Und ich bin mal gespannt, wie diese... Und es ist keine Reunion-Kiste. Es ist eher so eine Art Farewell-Tour. Ich glaube, so ist es irgendwo angekündigt, dass man sagt, okay, einmal drehen wir noch die Runde. Einmal noch, um das Ganze würdig zu Ende zu bringen. Was auch immer passiert ist, dass man damals und seinerzeit das Ganze nicht würdig zu Ende gebracht hat. Ich kann es euch nicht sagen, aber jetzt passiert es auf alle Fälle. Und ich persönlich freue mich darauf, weil ich rein musikalisch mit Edgar mehr anfangen kann wie mit Avantasia. Ich nehme da Tobi nichts weg, das ist alles gut, was er da macht, aber meine persönliche Schiene ist eher Edgar. Und ich fand die Shows seinerzeit von Edgar auch immer mega unterhaltsam. Das war einfach gut. Da hat alles gepasst und deswegen freue ich mich einfach auch, das nochmal sehen zu können und zu dürfen. Nächstes Jahr dann bei mir wird es das Summer Breeze werden. Da steht schon fast vom Ausverkauf. Wahnsinn, wenn es nicht schon ausverkauft ist, der Wahnsinn. Unfassbar. Wir kommen zu neuer Musik und zwar von den Recken von Down. Phil Anselmo und seine All-Star-Truppe, die sind zurück und werden am 20. November ihr neues Album rausbringen. Das heißt Volume 5, also Volume 5. Gut, weil es ist natürlich das fünfte Album und ja, wenn Black Sabbath Volume 4 rausbringen können, warum können Down nicht Volume 5 rausbringen? Und der erste Song aus diesem Album, die erste Single, Alter, das ist so ein Burner, der ist so geil. Unfassbares Riff, unfassbar. Also ich bin hin und weg und wieder neu verliebt in Down. Hier sind sie mit dem Song Blood Oath.

Avenged Sevenfold hier in Tough Stuff auf Rockantenne mit dem Bad Country zuvor gehört. Die neue Nummer von Down a Blood Oath, von ihrem kommenden Album Volume 5. Und mit einem Album, das schon heraus ist, machen wir jetzt weiter. Die Jungs sind gerade in Amerika auf Tour, bevor sie dann hier für einige Konzerte nach Europa überstechen. Die Rede ist natürlich von Camelot. Und ich habe dankenswerterweise von den Jungs ein paar Vinyls und ein paar CDs vom neuen Album Dark Asylum reingeschneit bekommen. Nein, ich habe sie diesmal nicht geklaut. Ausnahmsweise ist nichts vom Tisch weggekommen, sondern rein offiziell. Und das gebe ich natürlich gern an euch weiter. Deswegen, wenn ihr eine der Dark Asylum euer eigen nennen wollt, schreibt eine E-Mail an toughstuff@rockantenne.de, toughstuff@rockantenne.de mit dem Kennwort: Ich will eine Camelot. Ich will eine Camelot. Name und Adresse nicht vergessen und bitte schreibt dazu, ob ihr CD oder Vinyl haben wollt, denn wenn ihr gezogen werdet, ja, erleichtert uns das die Wahl des Gewinns, den wir euch zuschicken werden, natürlich, logischerweise. Also, Name und Adresse nicht vergessen, ob Vinyl oder CD. Die Vinyl ist jetzt keine Special Pressing. Das ist ein Gatefold, aber ich glaube, die schwarze Vinyl. Und deswegen, ich weiß nicht, wie viele bunte da es davon gibt. Bei Napalm Records kann man sich auch nicht mehr so sicher sein. Aber okay, es ist die normale. Aber hey, einer geschenkten Vinyl schaut man nicht ins... Keine Ahnung. Egal. Hier sind Camelot mit Godlike Alchemy. Natürlich vom neuen Album Dark Asylum.

Taufst auf Rock Antenne mit Judas Priest und Judas Rising von ihrem 2005er Album Angel of Retribution. Das Album gerät meiner Meinung nach subjektiv so ein bisschen in Vergessenheit, weil natürlich die letzten Outputs, die letzten beiden Alben der Priestler super gut waren. Ja, und es gab immer wieder so Ups und Downs, aber eigentlich war Angel of Retribution ja kein schlechtes Album. Das war jetzt kein Nostradamus, um es mal so auszudrücken. Und Judas Rising finde ich immer noch geil. Ich weiß auch noch, wie die Jungs mit diesem Song, glaube ich, damals seinerzeit das Konzert angefangen haben. Wenigstens bei uns im Zenit in München. Ah, lang, lang ist hier, logischerweise über 20 Jahre. Aber deswegen höre ich den Song immer wieder gern und spiele ihn auch immer wieder gern mal hier in Taufsdorf. Wer eine der Vinyls oder der CDs haben will von Camelot, vom Dark Asylum Album, E-Mail an taufsdorf@rockantenne.de mit dem Kennwort, ich will eine Camelot, Name und Adresse nicht vergessen und ob Vinyl oder CD. So, und jetzt geht's weiter mit ein bisschen Musik von Accept. Und zwar mit einem Evergreen namens Burning und zuvor aber nochmal die neue von Gitarrenhexer, Yngwie Malmsteen. Es wird also nochmal klassisch, es wird nochmal sehr, sehr fiedelig und gniedelig, aber es ist halt Champions League, da kannst du nichts dran ändern. Hier ist Yngwie mit Now or Never.

länger nicht mehr gehört hier in Taste of Rock and Hit. Das waren Psychotic Waltz mit einem Song ihres 2020er Albums The God-Shaped Void. Das war Devils and Angels. Und das Ding ist nicht von schlechten Eltern. Nach wie vor nicht. Also unglaubliche Band, eh ganz klar. Und auch ein unglaublich gutes Album seinerzeit gewesen. Gerne noch wieder mehr. Ich habe in der letzten Woche Tastorf sehr viel über Nightwish philosophieren müssen, anhand der Meldungen, die reingekommen sind. Wir haben das Soloalbum von Flor Jansen logischerweise. Und wir haben eigentlich auch ihre Aussage, dass Nightwish eher mal im Winterschlaf sind. Und kaum einen Tag später meldet sich Thomas Holopainen zu Wort und sagt dann, ja, ich habe schon 6 Songs fürs neue Nightwish-Album geschrieben, für Bombe, super. Und jetzt am 11. Dezember kommt auch noch eine, ja, es, ich glaube, das wird eine DVD werden oder so ein Boxset mit Audio und Video von ihren Auftritten 2022 und 2023. Und es gibt eine Compilation, die wird heißen The Greatest 30 Years on Earth. Also die besten 30 Jahre auf der Erde, womit man das 30-jährige Jubiläum von Nightwish begeht. Also eigentlich ist alles das, was Flor gesagt hat, ist alles das Gegenteil davon. Von wegen Winterschlaf, der ist vorbei. Also bei Nightwish geht es auch wieder in die Vollen. Und das ist gut so. Und ein erstes Live-Zuckerli aus dieser Compilation, aus diesem ganzen Live-Mitschnitt-Gedöns, den hören wir jetzt. Der heißt 7 Days to the Wolves. Hier sind Nightwish. Und nächste Stunde geht es dann weiter mit Tickets für Beartooth zu gewinnen und mit neuer Musik unter anderem von Fear Factory.

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6: Ich bin Hendrik Daum. Riesenjubel am späten Abend in Ottobrunn bei München. Die Spektrum-Trägerrakete des bayerischen Raumfahrtunternehmens ESA Aerospace ist erfolgreich ins All gestartet. Die Rakete hob kurz nach 22 Uhr vom norwegischen Weltraumbahnhof Andøya ab und erreichte wie erhofft die Erdumlaufbahn. Die 28 Meter lange Rakete hat 5 kleine Satelliten an Bord. Deutschland kann Raumfahrt, schrieb Bundesforschungsministerin Baer auf der Plattform X. Dass erstmals eine deutsche Trägerrakete den Erdorbit erreicht habe, ist ein Meilenstein für Deutschland und gleichzeitig ein großer Schritt für Europas Raumfahrtindustrie. Deren Ziel ist es ja, die Abhängigkeit von US-Technik und SpaceX zu reduzieren. Heute wird in Sachsen-Anhalt ein neuer Landtag gewählt. In Umfragen führt die AfD deutlich. Sie könnte sogar erstmals in einem Bundesland die absolute Mehrheit erringen und den Ministerpräsidenten stellen. In der Landeshauptstadt Magdeburg waren gestern tausende Menschen auf die Straße gegangen, um für Demokratie und Weltoffenheit zu demonstrieren. Ronny Thorau berichtet.
7: Bunt statt braun stand beispielsweise auf den Plakaten der Magdeburger Demonstranten. Redner wie Klimaaktivistin Luisa Neubauer kritisierten das Aufweichen der sogenannten Brandmauer gegen die AfD. Die veranstaltete nur wenig entfernt ihren Wahlkampfabschluss, gibt sich siegesgewiss. Spitzenkandidat Ulrich Siegmund betonte zuletzt allerdings auffällig, dass er nur mit einer sicheren absoluten Mehrheit wirklich regieren will. In Umfragen sieht es danach nicht aus. Aber nach einem deutlichen Wahlsieg der Rechten, der, wenn auch im Ausland, wohl Schlagzeilen machen dürfte.
6: In Moskau sind am Abend die US-Unterhändler Witkow und Kushner im Kreml mit dem russischen Präsidenten Putin zusammengekommen, um über einen Frieden in der Ukraine zu sprechen. Offenbar legen sie neue Vorschläge vor, über die aber nichts bekannt ist. Putin sagte, die Situation sei nicht einfach. Er hatte zuvor angekündigt, Angriffe auf die Ukraine für 3 Tage auszusetzen. Heute reisen Witkow und Kushner nach Kiew, um den ukrainischen Präsidenten Selenskyj zu treffen. In der Fußball-Bundesliga hat der FC Bayern auf Schalke überraschend Punkte liegen lassen. Die Münchner kamen am Abend beim Aufsteiger nicht über ein 0:0 hinaus. Die weiteren Ergebnisse vom Samstag: Hoffenheim-Dortmund 2:3, Leverkusen-Union Berlin 4:0, Gladbach-Elversberg 3:4, Bremen-Leipzig 3:1 und Paderborn-Freiburg 0:1. Im Moment ist es an der Ostsee ziemlich unruhig, der Wind pfeift und es ziehen Schauer durch. Ansonsten ist es meist trocken, mancherorts bildet sich Nebel. Die Temperaturen gehen runter auf 14 bis 6 Grad. Heute erwartet uns ein schöner Spätsommertag, Sonne und nur ein paar Wolken. Im Norden dazu bis zu 26 Grad. Richtung Oberrhein sind noch mal über 30 Grad drin. Am Montag wird's dann sehr wechselhaft im Süden und in der Mitte mit Gewittern, Starkregen und auch Hagel.

Herzlich willkommen zurück zur zweiten Stunde Taufstauf hier auf Rock Antenne. Und wir gehen nochmal in die Vollen musikalisch, unter anderem mit Slayer, mit Enslaved, mit Death, mit Sodom, aber auch mit Beartooth. Da gibt es gleich Tickets zu gewinnen für die Konzerte in München und in Oberhausen. Aber jetzt erstmal Musik, und zwar von Kwapi Klani und von Machine. Hier ist das Imperium. Servus und hallo.

Ja, ich hoffe, ihr habt genügend von dem eingeschenkt, was die jetzt gerade gesungen haben. Das waren Corby Kleine hier mit Bier, Bier featuring Gary von Tankard. Wer, wenn nicht er, müsst ihr bei diesem Song dabei sein. Wir kommen zu einer Band, die jetzt gerade durch ihren Sänger ganz stark mal wieder in den Schlagzeilen war. Aber eigentlich ist es eher traurig, denn Caleb Shomo hat sein Coming Out. Und er ist ja, und Bertus sind ja irgendwo in der Metalcore, Emo, Whatever-Szene angesiedelt. Und da ist sehr erfolgreich, aber er hatte mit sehr viel homophoben Kommentaren da zu kämpfen, als er sein Coming Out hatte. Und ich habe das schon in der Tough Stuff Morning Show gesagt. Ich kann es eigentlich gar nicht nachvollziehen, weil letztendlich hat man immer den Eindruck, dass ausgerechnet diese Generation und diese Szene dann so ultra korrekt PC ist und dann sind sie es doch nicht. Und ich kann mich noch erinnern, als in den 90er Jahren Rob Halford von Judas Priest sein Coming Out hatte und wir alle so, ja passt schon. Alles gut, was gibt's zum Abendessen? Wie geht's weiter? Als ob es das Normalste von der Welt wäre. Deswegen ist das so schwierig. Also, es tut mir leid für den Caleb. Aber letztendlich tut das den geilen Konzerten, die da kommen werden von Beartooth, auf alle Fälle keinen Abbruch. Und man kann sich darauf freuen. Ich habe für zwei dieser Konzerte, dieser Deutschland-Tour, jetzt Tickets für euch. Und zwar für das Konzert am 18. September in Oberhausen. Und am 26. September in München. Und mit dabei sind unter anderem Silverstein und noch eine Band. Letztes Jahr wird es vergessen. Also wie gesagt, auf alle Fälle ein rundes Package Value for Money oder auch for free, wenn ihr jetzt gewinnen wollt oder könnt. Denn es gilt eine E-Mail an tuffstuff@rockantenne.de zu schreiben, wie immer. Ihr kennt den Drill, tuffstuff@rockantenne.de mit dem Kennwort Ich will zu Beartooth. Ich will zu Beartooth. Auch hier, wie immer, Name und Adresse nicht vergessen. Und bitte dazu schreiben, ob ihr zu dem Konzert in München oder in Oberhausen gehen wollt. Das wäre nicht verkehrt. Gut, und dann würde ich sagen, hören wir auch ein bisschen Beartooth vom neuen Album Pure Ecstasy. Hier ist der Titeltrack. Hier sind Beartooth.

0: Ja, und wenn man mal 17 Bier drin hat zu später Stunde bei einem Festival und man wirklich partout nichts mehr rauskriegt, ein Sodomie in Last kriegt man immer raus. Das haben Sodom auch schon 1987 richtig erkannt und haben den Song geschrieben. Davor gehört Pure Ecstasy von Beartooth. Und wer zu dem Beartooth-Konzert entweder in München oder in Oberhausen will, bitte eine E-Mail an tastaverdorgetele.de mit dem Kennwort Ich will zu Beartooth und der Name und Adresse nicht vergessen und den Konzertort. Das wäre ganz wichtig. Und wir kommen jetzt endlich nach langer Ankündigung zu neuer Musik von Fear Factory. Die Band befindet sich eigentlich seit jetzt schon auf Europatour. Wir sind jetzt gerade irgendwo in Finnland unterwegs. Schlagen dann in gut 10 Tagen für einige Konzerte in Deutschland auf. Mit dabei sind Köln, Hamburg, Berlin, München, Rama, Karlsruhe. Und in Österreich, Wien wird natürlich auch nicht ausgelassen, ist eh ganz klar. Also, da ist man als Fear Factory-Fan dann schon in Hab-Acht-Stellung. Und endlich gibt's auch, wie gesagt, neue Musik zu hören mit ihrem immer noch neuen Sänger Milo Silvestro. Und die erste Single heißt Roboticist. Und um es vorwegzunehmen, die kann sich hören lassen. Hier sind Fear Factory.
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Aus der Band könnte mal was werden. Das war ein Geheimtipp. Das hießen Slayer, hießen die gerade. Und der Song war Raining Blood. Nicht zu verwechseln mit dem Albumtitel. Ich weiß gar nicht, was die da so gedrückt hat, dass sie dann Rain in Blood als Albumtitel gewählt haben und nicht Blut, den Blutregen, Raining Blood. Anyway, ihr kennt es, ihr liebt es. Wir alle lieben es. Davor gehört die neue von Fear Factory, Roboticist, so der Titel der Single. Und wie gesagt, die Band ist bald bei uns auf Tour. Und weiter geht's mit neuer Musik von Enslaved, Solar Will, die Single aus dem neuen Album Myth, so habe ich mir jetzt sagen lassen können, spricht man das aus, ist jetzt an der Reihe und gefolgt von Leprosy, dem Titelsong des zweiten Death-Albums. Ja, ich glaube, so kann es weitergehen. Ich glaube, ich halte jetzt gleich wieder im Mund und hier kommen Enslaved.

Seasons in Black leiten dieses Mal das Ende dieser Ausgabe von Taste of Iron mit You Get What You Give von ihrem letztjährigen Album Anthropocene. Und dieses Album ist mir ganz einfach durch die Finger gerutscht, ja, bei der ganzen Flut der Veröffentlichung, die jeden Monat eigentlich auf uns einprasseln, kann es dann schon mal passieren. Das tut mir bei den Jungs umso leiderer, weil sie eigentlich aus meiner Nachbarschaft kommen, nämlich aus dem Bayerischen Wald, und schon seit über 30 Jahren in diesem ganzen Zirkus mitmischen. Und was machen Seasons in Black? Sie machen Doomcore und das machen sie ganz geil. Anthropocene, das Album kann ich euch wärmstens empfehlen. Ihr kriegt genau das, was ihr jetzt gerade gehört habt, plus eine fähige Coverversion von Inside. Und ich freue mich auf jede Tour, die da kommt und noch kommen wird. Und ich freue mich auf Auftritte beim Summer Breeze Festival, weil da haben die Jungs auch schon gespielt. Ja, und jetzt entlasse ich euch in die Nacht mit ein bisschen Musik von Gorefest und von Bring Me The Horizon. Die haben ja bekanntlich vor geraumer Zeit ihr Debütalbum nochmal neu eingespielt und ein bisschen aufgepäppelt und im Grunde noch brachialer gemacht. Count Your Blessings, Repented, so hieß das damals und so heißt es heute. Und wir hören daraus die Humanized. Denkt an die Verlosung von den Camelot Vinyl und CDs. Und, da kommt mir das Biergarten hoch. Jetzt schon, gibt's das eigentlich? Und denkt mir an die Tickets für Beartooth und wir hören uns hoffentlich nächste Woche wieder. Wenn ihr wollt, hier, same time, same station, same music. Bis dahin, ciao, servus und gute

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2: Ich bin Hendrik Daum. Einen Tag vor der heutigen Landtagswahl in Sachsen-Anhalt sind in der Landeshauptstadt Magdeburg Tausende auf die Straße gegangen, um für Demokratie und Weltoffenheit zu demonstrieren. Auf dem Domplatz in Magdeburg versammelten sich laut Polizei etwa 8000 Menschen. Die Veranstalter sprachen von bis zu 20.000. Zu der Kundgebung hatte ein breites Bündnis aus Gewerkschaften und Zivilgesellschaft aufgerufen. Auch in anderen Städten Sachsen-Anhalts fanden Veranstaltungen für Demokratie und Vielfalt statt. Riesenjubel am späten Abend in Ottobrunn bei München. Die Spektrum-Trägerrakete des bayerischen Raumfahrtunternehmens ESA Aerospace ist erfolgreich ins All gestartet. Die Rakete hob kurz nach 22 Uhr vom norwegischen Weltraumbahnhof Andøya ab und erreichte, wie erhofft, die Erdumlaufbahn. Deutschland kann Raumfahrt, schrieb Bundesforschungsministerin Baer auf der Plattform X. Dass erstmals eine deutsche Trägerrakete den Erdorbit erreicht habe, sei ein Meilenstein. In Moskau sind am Abend die US-Unterhändler Witkow und Kushner im Kreml mit dem russischen Präsidenten Putin zusammengekommen, um über einen Frieden in der Ukraine zu sprechen. Offenbar haben sie neue Vorschläge vorgelegt. Putin sagte, die Situation sei nicht einfach. Er hatte zuvor angekündigt, Angriffe auf die Ukraine für 3 Tage auszusetzen. Heute reisen Witkow und Kushner nach Kiew, um den ukrainischen Präsidenten Selenskyj zu treffen. In der Fußball-Bundesliga hat der FC Bayern auf Schalke überraschend Punkte liegen lassen. Die Münchner kamen am Abend beim Aufsteiger nicht über ein 0:0 hinaus. Die weiteren Ergebnisse vom Samstag: Hoffenheim-Dortmund 2:3, Leverkusen-Union Berlin 4:0, Gladbach-Elversberg 3:4, Bremen-Leipzig 3:1 und Paderborn-Freiburg 0:1. Im Moment ist es an der Ostsee ziemlich unruhig, der Wind pfeift und es ziehen Schauer durch. Ansonsten ist es meist trocken, mancherorts bildet sich Nebel. Die Temperaturen gehen runter auf 14 bis 6 Grad. Heute erwartet uns ein schöner Spätsommertag, Sonne und nur ein paar Wolken. Im Norden dazu bis zu 26 Grad. Richtung Oberrhein sind noch mal über 30 Grad drin. Am Montag wird's dann sehr wechselhaft im Süden und in der Mitte mit Gewittern, Starkregen und auch Hagel.
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1: The Warning, Everything's Falling. The Warning sind bekanntlich als Internet-Sensation gestartet, doch die drei mexikanischen Schwestern Paulina, Daniela und Alejandra sind längst etablierte Größen im internationalen Rockzirkus. Das neue Album des Trios mit dem Titel Everything's Falling zeichnet sich vor allem durch eins aus: Kompromisslosigkeit. Härter als je zuvor geben sich hier echte Banger die Klinke in die Hand. Natürlich reden wir bei The Warning noch nicht von Heavy Metal. Die Via Real-Schwestern haben auch dieses Mal ihren typischen Alternative-Einschlag beibehalten, aber der neue Look, der steht ihnen echt gut. Everything's Falling von The Warning ist das Album der Woche auf Rockantenne Bayern. Und daraus geben wir uns jetzt natürlich auch einen brandneuen Song.

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2: Ich bin Hendrik Daum. In Sachsen-Anhalt wird heute ein neuer Landtag gewählt. Knapp 1,7 Millionen Wahlberechtigte sind zur Stimmabgabe aufgerufen. Die Wahllokale öffnen um 8 Uhr und schließen um 18 Uhr. Die Wahl wird national und international mit großem Interesse verfolgt. Im Mittelpunkt steht die Frage, wie stark die AfD abschneidet und ob sie erstmals in einem Bundesland an die Regierung gelangt. Laut letzten Umfragen liegt